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1: Klaus-Peter Kühn wurde am 17. Juni 2012 von rechten Jugendlichen zu Tode gequält. Das Opfer war zum Tatzeitpunkt ohne Beschäftigungsverhältnis und an einer Alkoholabhängigkeit erkrankt. Er wohnte in einem Plattenbauviertel in Suhl-Nord und war in der Nachbarschaft als umgänglicher Mensch, der Pfandflaschen sammelte, bekannt. Am Abend des 16. Juni klingelten die drei Täter bei Klaus-Peter Kühn an der Tür und forderten Geld, um sich Alkohol kaufen zu können. Das Opfer gab ihnen 2 Euro und gab an, nicht mehr zu haben. Daraufhin drangen die Rechten in die Wohnung ein und durchsuchten sie. Sie fanden dabei 25 Euro und beschlossen daraufhin, ihr Opfer zu bestrafen. Sie traten und prügelten auf den 59-Jährigen ein, zerschlugen einen Stuhl und Teile einer Schrankwand auf ihm. Anschließend entnahmen sie weitere Wertsachen und gingen mit seinem Handy und dem Schlüsselbund aus der Wohnung, um Alkohol zu kaufen. Als sie nach Mitternacht wiederkamen, demütigten und quälten sie ihr bereits schwer verletztes Opfer weiter. Unter anderem schlugen sie einen Fernseher auf seinen Kopf, ein Täter urinierte auf das Gesicht des Opfers und ein anderer drückte Zigarettenkippen in seiner Nase aus. Dann ließen sie Klaus-Peter Kühn reglos liegen und verschwanden. Der Misshandelte erlitt einen qualvollen und langsamen Tod. Er lag seinen schweren Verletzungen erst am Vormittag des darauffolgenden Tages. Sein Leichnam wurde erst 5 Tage nach der Tat von einem Sozialarbeiter gefunden. Das Landgericht Menningen verurteilte die Brüder Manuel und Christopher K. im Januar 2013 wegen Mordes in Tateinheit mit versuchter besonders schwerer Erpressung. Der Ältere wurde zu 11 Jahren Haft verurteilt, der Jüngere erhielt eine Jugendstrafe von 9 Jahren. Das Verfahren gegen den dritten Angeklagten wurde aufgrund einer schweren Erkrankung vom Hauptverfahren abgetrennt und gesondert verhandelt. Der jüngste Täter fiel bereits wegen Hakenkreuzschmierereien und einer Party am Geburtstag Adolf Hitlers auf. Als das Gericht ihn danach fragte, sagte er habe, Zitat, am 20. April immer etwas zu feiern gehabt.
2: Dieser Text stammt aus dem Buch Kein Vergessen, Todesopfer rechter Gewalt in Deutschland nach 1945 von Thomas Bildstein, erschienen im Unrast Verlag.
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3: Hallo und willkommen zum Onda Info 644. Diesmal bekommt ihr zwei Beiträge von Radio Matraca auf die Ohren. Im ersten geht Stefan Mohr der Frage nach, was es bedeutet, eine doppelte Staatsbürgerschaft zu haben. Darüber sprach er mit Miriam und Gerardo, die beide sowohl einen peruanischen als auch einen deutschen Pass besitzen. In unserem zweiten Beitrag berichtet Thomas Matamala über den Widerstand gegen eine neue Form des Extraktivismus, das Betreiben von Rechenzentren in den Ländern Lateinamerikas. Rechenzentren benötigen riesige Mengen an Energie und Wasser, was insbesondere in Regionen mit Wasserknappheit ein großes Problem ist. Thomas wirft auch die Frage auf, was globale Verantwortung bedeutet und betrachtet neue Formen der Solidarität zwischen Chile und Berlin. Um Wasserknappheit geht es auch in unserem letzten Beitrag, und zwar im südmexikanischen Bundesstaat Oaxaca. Miriam Flores und ich berichten darüber, wie die Gemeinde San Dionisio Ocotopec darum kämpft, trotz langer Trockenperioden und versiegender Grundwasserleiter ihre Wasserversorgung sicherzustellen. Doch zuvor berichtet Markus noch vom Ausgang der ersten Runde der Präsidentschaftswahlen in Kolumbien. Eine spannende halbe Stunde wünscht Knut im Namen der Ondistas.
4: Die erste Runde der Präsidentschaftswahl in Kolumbien ist gelaufen und das Ergebnis überrascht viele. Zwar erhielt Iván Cepeda, der Kandidat der Linken und möglicher Nachfolger von Gustavo Petro, knapp 41% der Stimmen. Das entspricht etwa den Erwartungen der Umfragen. Überraschend ist jedoch der Erfolg des ultrarechten Kandidaten Abelardo de la Espriella. Er kam auf fast 44% und trifft nun am 21. Juni gegen Cepeda in der Stichwahl an. Entscheidend wird sein, wie sich die WählerInnen der ausgeschiedenen KandidatInnen verhalten und wen die beiden verbliebenen Bewerber noch mobilisieren können. Die Kandidatin des Uribe-Lagers, Paloma Valencia, hat bereits dazu aufgerufen, de la Espriella zu unterstützen. Gleichzeitig wächst die Kampagne, ihn zu verhindern. Viral verbreitet sich derzeit ein Video des liberalen Politikers Juan Carlos Losada.
5: Jamás votaré por aquel que tiene a todos los aliados internacionales de la extrema derecha.
4: Losada wirft de la Espriella vor, faschistisch, homophob und frauenfeindlich zu sein. Er wolle die Reformen der Petro-Regierung zurückdrehen, einen Polizeistaat errichten und das Kulturministerium abschaffen. Auch Claudia López, die ehemalige Bürgermeisterin von Bogotá, ruft dazu auf, seine Wahl zu verhindern. In den sozialen Medien tobt derweil ein zunehmend erbitterter Streit, der bis in die Familien reicht. Die politische Anspannung dürfte bis zum Wahltag weiter zunehmen.
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6: Heute lernen wir Miriam und Gerardo kennen, zwei Peruanerinnen, die die deutsche Stadt

0: In ein anderes Land umzuziehen bedeutet, von vorne anzufangen und persönliche sowie soziale Prioritäten neu zu ordnen, unabhängig von den Vorteilen der deutschen Staatsangehörigkeit.
1: Ich glaube nicht, dass sich meine Wahrnehmung von mir selbst verändert hat, aber meine Prioritäten sind definitiv nicht mehr dieselben und darin merke ich eine Veränderung, eine positive Veränderung. Das ist eigentlich das Wichtigste, was ich wahrnehme.
2: Ich habe mich komplett verändert, auf eine Weise, die ich nicht erwartet hatte. Durch meine Erziehung dachte ich, dass ich sehr stark mit Deutschland verbunden bin. Aber als ich nach Berlin gezogen bin, habe ich gemerkt, dass das nicht so war. Ich habe entdeckt, dass mir diese Gewohnheiten fehlen und auch das Bedürfnis, Zeit mit Freundinnen und Familie in Peru zu verbringen.
0: Der Umzug bringt auch einen sozialen Anpassungsprozess mit sich.
1: Man geht Schritt für Schritt voran und fängt praktisch bei Null an, auch sozial, wenn es darum geht, neue Menschen kennenzulernen. Ich bin mit der Idee gekommen, im ersten Jahr alle kennenzulernen. Mit der Zeit findet man seine Leute, baut sich eigene Freundeskreise auf und findet seinen Platz.
2: Und dann gibt es noch die Wahrnehmung, dass man zwar rechtlich die Papiere hat, aber die Gesellschaft einen trotzdem wie einen Fremden behandelt.
0: Die Verbindung zu Peru aufrechtzuerhalten wird wichtig, um sich im Alltag begleitet zu fühlen.
1: Meine Gruppe von peruanischen Freundinnen hier in Berlin hilft mir sehr dabei, mich nicht so weit weg zu fühlen. Zum Beispiel gehen wir oft in peruanische Restaurants und haben eine gute Zeit zusammen. Dadurch habe ich das Gefühl, mit peruanischen Menschen in Deutschland zu sein. Das hilft mir sehr dabei, mich nicht komplett vom Land getrennt zu fühlen.
2: Im Alltag begleitet mich die peruanische Kultur darin, wie ich mit anderen umgehe und in meinem Charakter. Ich würde sagen, dass wir oft improvisieren können. Hier ist vieles sehr strukturiert und wenn etwas nicht nach Plan läuft, wird schnell alles chaotisch. Wir dagegen sind flexibler und lösen Probleme spontan. Ich bin so etwas wie ein Botschafter dieser peruanischen Seite, vor allem durch das Essen. Es ist mir wichtig, das mit anderen zu teilen und Leute zum Essen nach Hause einzuladen.

0: Trotz der deutschen Staatsangehörigkeit mussten beide schwierige und unbekannte bürokratische Prozesse bewältigen, besonders im Gesundheitssystem und bei staatlichen Institutionen. Wichtig ist dabei, dass laut deutscher Gesetzgebung Deutsch die einzige Amtssprache ist.
1: Zuerst natürlich die berühmte Anmeldung. Das war schrecklich, weil ich keine Termine gefunden habe und alles auf Deutsch war. Und was die Krankenversicherung betrifft, wenn man hier in Deutschland keine Arbeit hat, bedeutet die deutsche Staatsangehörigkeit nicht automatisch, dass man krankenversichert ist. Das wusste ich in Peru nicht und das war eine Überraschung für mich und es war ein sehr langer und mühsamer Prozess, eine private Versicherung zu finden, die mich akzeptiert.
2: Mich hat die Langsamkeit überrascht und wie abhängig alles von Papier und Briefen ist. Auch die Betreuung in den Behörden. Wenn ich zum Beispiel zum Finanzamt gegangen bin und erklären wollte, was ich brauche, aber nicht perfekt gesprochen habe, hieß es oft, ich verstehe Sie nicht, kommen Sie an einem anderen Tag wieder. Und auf Englisch konnte man das auch nicht erklären.
0: Die Sprache zeigt sich als eine der größten Barrieren für die soziale und berufliche Integration.
1: Die Sprache ist wahrscheinlich die größte Schwierigkeit.

0: Angehörigkeit, auch wenn man die deutsche Staatsangehörigkeit hat und Englisch spricht, bedeutet das nicht, dass man sofort Arbeit findet.
1: Die große Barriere war ganz klar die Sprache. Es gibt einen gewissen Druck, weil man auf dem Papier Deutsch ist und die Gesellschaft erwartet, dass man alles perfekt spricht und versteht. In der Zeit habe ich gelernt, dass man für solche Termine fast mit technischem Fachwortschatz vorbereitet sein muss, damit alles funktioniert.
2: Die beiden heben aber auch positive Erfahrungen in Deutschland hervor.
0: Es gibt Dinge, die ich an Deutschland wirklich schätze. Was ich besonders bemerke, ist der große Respekt vor dem Privatleben. Das finde ich sehr positiv.
1: Freundschaften zu schließen, dauert hier länger und braucht Geduld. Aber am Ende kann man wirklich tolle Menschen kennenlernen, auch wenn es am Anfang schwierig ist.
2: Die Erfahrungen von Miriam und Gerardo zeigen, dass eine doppelte Staatsangehörigkeit die Herausforderungen eines Umzugs in ein anderes Land nicht verschwinden lässt. Es war erleichtert die deutsche Staatsbürgerschaft bestimmter rechtlicher Aspekte, doch die kulturelle, emotionale und bürokratische Anpassung bleibt ein komplexer Prozess. Zwischen Peru und Deutschland bauen beide eine Identität auf, die von zwei Ländern und neuen Formen der Zugehörigkeit geprägt ist.
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4: Ihr wisst ja, dass Rechenzentren eine Menge Energie verbrauchen. Aber nicht nur das. Sie verschlingen auch enorme Mengen Wasser. Und immer häufiger werden solche Rechenzentren in Ländern wie Chile oder Mexiko gebaut. Ganze Regionen werden dabei zu Zonen der Wasserentnahme. Oft unter Regeln, die kaum kontrolliert werden.
2: Rund 60 Rechenzentren mittlerer Größe verbrauchen so viel Wasser wie eine Millionenstadt wie New York.
5: De tantos millones de habitantes como Nueva York.
4: Im Jahr 2025 entscheidet sich US-Präsident Donald Trump, den Columbus Day wieder als Feiertag einzuführen und den Tag der indigenen Völker abzuschaffen. Das ist mehr als eine symbolische Geste. Es ist eine klare Provokation gegenüber jahrhundertelangen Kämpfen um Anerkennung und ein Angriff auf die kulturelle und politische Selbstbestimmung des globalen Südens. Gleichzeitig wird damit ein Entwicklungsmodell gestärkt, das auf Ungleichheit basiert. Ein neokolonialer Extraktivismus, der Ressourcen aus dem Süden für den Wohlstand des Nordens ausbeutet.
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1: Willkommen zu dieser Sendung. Heute sprechen wir über Umweltkämpfe, Neoextraktivismus und über neue mögliche Allianzen zwischen Berlin und Lateinamerika. Wir kommen aus der Perspektive internationaler Solidarität. Uns verbinden Kämpfe, die auf beiden Seiten des Atlantiks geführt werden. Der Schutz von Umwelt und Wasser, alte Spannungen zwischen Nord und Süd und neue Formen der Rohstoffausbeutung. Wir haben zwei Organisationen kennengelernt, die sich seit Jahren für den Schutz von Territorien und für starke lokale Gemeinschaften einsetzen.
12: Maskat ist ein Movimiento Socioambiental Comunitario por el agua y el territorio.
13: Maskat ist eine soziale und ökologische Bewegung für Wasser und unsere Gebiete. Sie entstand 2019, als BewohnerInnen der Gemeinde Cerrillos erfuhren, dass Google dort ein Rechenzentrum bauen wollte. Gerade im Westen von Santiago werden solche Projekte angesiedelt, oft ohne Rücksicht auf die Menschen vor Ort. Und das in einer Region, die ohnehin unter massiver Wasserknappheit leidet. Maskat hat es geschafft, Nachbarinnen zusammenzubringen und den Schutz des Wassers in den Mittelpunkt zu stellen.
12: Maskat logra en el fondo reunir estos vecinos y proteger el recurso.
7: Seitdem arbeitet Mosca daran, die Folgen solcher Großprojekte sichtbar zu machen und sich gegen Vorhaben zu wehren, die Umwelt, Wasser und Lebensqualität der Menschen gefährden.
1: Parallel dazu haben wir in Berlin Kontakt zu Solisur aufgenommen. Solisur ist ein Kollektiv und Netzwerk, das sich für internationale Solidarität, Umweltgerechtigkeit und die Stärkung lokaler Initiativen einsetzt. Mit Workshops, Diskussionsrunden und politischen Analysen unterstützt Solisur Basisbewegungen und fragt kritisch danach, wie globale Entscheidungen ganz konkret das Leben in Lateinamerika beeinflussen. Judy, Aktivistin bei Solisur, ergänzt.
14: Solisur nace desde el interés de personas migrantes latinoamericanas.
15: Solisur ist aus dem Engagement lateinamerikanischer Migrantinnen entstanden, aber auch von Menschen in Deutschland, die sich mit dem globalen Süden verbunden fühlen. Unser Ziel ist es, Kämpfe gegen Extraktivismus, für migrantische Rechte und für globale Gerechtigkeit miteinander zu verbinden, durch Solidarität und Internationalismus.
7: Tracy Duvestein ist Umweltaktivistin und Mitgründerin von Moscat. Sie erinnert sich an die Forderungen, die im Zusammenhang mit dem Google-Projekt gestellt wurden.
13: Wir forderten, dass dieses Unternehmen sein Kühlsystem ändert. Ein Verbrauch von 169 Litern Wasser pro Sekunde. Diese Menge war schlicht viel zu viel. Das führte dazu, dass sich die NachbarInnen organisierten, die Situation öffentlich machten und schließlich handelten.
7: So
2: haben die Gemeinde in Cerrillos erreicht, dass Google das Design seines Rechenzentrums ändern musste. In der ursprünglichen Planung hätte es nahezu das gesamte Wasser des lokalen Grundwasserleiters verbraucht. In Quilicura wiederum trocknen die Feuchtgebiete der Region zunehmend aus.
5: Los humedales de la región.
7: Brian Seraye, ebenfalls Mitgründer von Moscat, engagiert sich im Westen der Metropolregion für den Schutz des Wassers und gegen die Auswirkungen großer Unternehmen auf die Territorien.
16: Durch Moscat konnte verhindert werden, dass Wasser zur Kühlung von Rechenzentren genutzt wird. Außerdem wurde die Installation neuer Abwasseranlagen im Viertel La Farfana in der Gemeinde Maipú gestoppt.
1: Brian berichtet von wichtigen Erfolgen, aber auch von Rückschlägen, die heute besonders besorgniserregend sind.
16: Die Regierung von Gabriel Boric setzt statt auf Regulierung und Schutz der Ökosysteme zunehmend auf eine extraktivistische Agenda, oft als Neo-Extraktivismus bezeichnet. Dazu gehören drei Großprojekte: die nationale Lithium-Strategie, der nationale Wasserstoffplan und der nationale Plan für Rechenzentren. Diese Vorhaben werden durch Änderungen in Umweltprüfungen und Genehmigungsverfahren zusätzlich abgesichert, oft zu Lasten der Umweltkontrolle.
1: Zu den Gefahren des kürzlich verabschiedeten Gesetzes über sektorale Genehmigungen sagt Brian:
16: Kurz gesagt, die größte Gefahr ist Deregulierung. Gemeinsam mit anderen Bewegungen nennen wir das die Umweltmotorsäge. Es ist ein Rückschritt gegenüber früheren Umweltstandards. Prozesse werden flexibilisiert, um Investitionen anzuziehen, während Umweltkontrolle und Schutz massiv geschwächt werden.
7: Und was ist die Arbeit der Berliner Initiative Solisur in diesem Zusammenhang? Nochmal Judy.
15: In den letzten zwei Jahren haben wir zahlreiche Aktivitäten organisiert, um Brücken zwischen migrantischen Kämpfen und anti-extraktivistischen Bewegungen in Berlin zu schlagen und diese Räume politisch zu stärken.
1: Aus Sicht von Radio Matraca birgt die Verbindung zwischen den Kämpfen von Moscat in Chile und der Plattform von Solisur im globalen Norden großes Potenzial.
14: Es sind realisados en foros
15: Wir haben Filmforen zu Extraktivismus, territorialem Widerstand und Transfeminismus organisiert. Workshops zur Würde von MigrantInnen, politische Dialoge und Begegnungen mit AktivistInnen aus Lateinamerika, um Informationen zu teilen und Widerstände sichtbar zu machen.
14: Esa primera información actual, político y social. Bueno, los eventos que se han realizado con activistas, líderes y lideresas latinoamericanas.
15: Diese Veranstaltung haben Aktivistinnen und Organisationen aus Berlin und aus anderen Ländern wie Ecuador, El Salvador, Kolumbien oder Chile zusammengebracht. Der direkte Austausch hier und in Lateinamerika war inspirierend und hat geholfen, gemeinsame Kämpfe und Handlungsmöglichkeiten zu erkennen.
14: Las acciones que nos permitirían apoyar esas luchas.
1: Was sich hier zeigt, ist mehr als ein lokaler Umweltkonflikt. Es geht um neue Formen von Zusammenarbeit über Kontinente hinweg. Gemeinschaften im Süden, die Widerstand leisten, und Initiativen im Norden, die diese Kämpfe sichtbar machen und unterstützen. Wie eine solche Nord-Süd-Allianz aussehen kann, darüber sprechen unsere Aktivistinnen Tracy von Muscat und Judy von Solisur.
13: Chile ist ein Land, in dem der Neo-Extraktivismus sehr präsent ist. Der Staat schafft optimale Bedingungen, um Ressourcen für die Energiewende des globalen Nordens bereitzustellen. Eine Wende, die oft als grün bezeichnet wird, deren ökologische Kosten aber enorm sind. Betroffen sind vor allem sogenannte Opferzonen.
0: Sin duda va a afectar el ecosistema y los territorios que se vulneran actualmente y que son las zonas de sacrificio, así se les denomina.
14: Desde Solisur vemos un gran potencial en esas posibilidades de construir solidaridades con comunidades resistentes en el Abya Yala.
15: Wir sehen großes Potenzial darin, Solidarität mit widerständigen Gemeinschaften im Abya Yala aufzubauen und diesen Kämpfen eine Stimme zu geben.
14: De las resistencias desde los territorios en el Abya Yala.
1: Rechenzentren gelten als Schlüsseltechnologie der digitalen Zukunft. Doch während der Nutzen oft im globalen Norden liegt, sind es die Gemeinden im Süden, die die Folgen spüren. Vor allem dort, wo Wasser ohnehin knapp ist. Wie sich diese Ungleichheit konkret zeigt, erklärt die Wissenschaftlerin Marina Otero von der Harvard University.
5: En principio es una de las mayores concentraciones de América Latina.
2: Chile gehört zu den Regionen mit der höchsten Dichte an Rechenzentren in Lateinamerika, möglicherweise bald weltweit.
5: Posiblemente sean unos lugares con mayor concentración de esta industria.
17: Was in Quilicura und Cerrillos geschieht, steht exemplarisch für die Wasserkrise und die zunehmende Überlastung der Territorien. Nochmal Marina Otero und Tracy Duvestein.
5: En este caso hay tecnologías que permiten un menor consumo de agua.
2: Es gibt längst Technologien, mit denen Rechenzentren deutlich weniger Wasser verbrauchen könnten. Doch viele Unternehmen setzen sie nicht ein, solange sie nicht dazu gezwungen werden. Warum nutzt Google in Norwegen modernste Kühlung, in Chile aber veraltete Systeme? Auch hier haben wir ein Recht auf die beste verfügbare Technologie.
5: También queremos la última tecnología que es más eficiente.
0: Hay que mejorar o fortalecer nuestras leyes.
13: Es braucht ein ökologisches Gleichgewicht. Dafür müssen Umweltgesetze auf nationaler und globaler Ebene gestärkt werden.
14: Construir no solo esa solidaridad, sino también ese puente.
15: Diese Brücken der Solidarität sichtbar zu machen, hier wie dort, ist ein Teil unseres Widerstands und Teil der Veränderungen, die wir uns wünschen.
14: También parte de los cambios que queremos en esta sociedad.
1: Sagt Judy uns noch. In anderen Ländern werden Rechenzentren bereits abgelehnt, wegen veralteter Kühlsysteme und ihres enormen Wasserverbrauchs. Deshalb ist Transparenz über den Ressourcenverbrauch entscheidend und die Möglichkeit, Unternehmen zur Verantwortung zu ziehen.
17: Es ist dringend notwendig, über unsere Zukunftsprioritäten nachzudenken. Muscat hat in Chile einen Präzedenzfall geschaffen. Organisationen wie Solisur bauen diesen Weg weiter aus, durch Kooperation, Widerstand und internationale Solidarität.
0: Voilà,
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3: Im Winter 2023/24 brachen vielen Gemeinden des südmexikanischen Bundesstaates Oaxaca die Wasserversorgung zusammen. Die nationale Wasserbehörde Conagua warnte vor akuter Wasserknappheit in der Hauptstadt Oaxaca de Juárez. Ursache? Aufgrund der Klimakrise kommt es zu mehr und längeren Dürreperioden. Wegen des fehlenden Regens versiegen die Grundwasserleiter und trocknen die Speicherbecken aus. Um dem etwas entgegenzusetzen, gründete sich das Foro Oaxaqueño del Agua, das Wasserforum Oaxacas.
18: El Foro Oaxaqueño del Agua es un espacio.
19: Dem Wasserforum Oaxacas gehören Behörden, Kommunen, AkademikerInnen und vor Ort lebende Menschen an, welche auf regelmäßigen Treffen über das Thema Wasser diskutieren.
3: Erklärt Mauricio Del Villa, Projektkoordinator des Wasserforums. Im Dezember 2025 fand das 67. Treffen des Wasserforums in San Dionisio Ocotepec statt. Die Gemeinde wollte ihre Strategie, der zunehmenden Trockenheit und dem Wassermangel entgegenzutreten, vorstellen. Dazu noch einmal Mauricio Del Villa.
18: Pues ellos inician porque se empiezan a dar cuenta que hay un proceso de falta de agua a nivel de la comunidad en términos.
19: Es gab einen akuten Wassermangel in der Gemeinde. Es fehlte an Trinkwasser, aber auch an Wasser für die Felder. Und man stellte fest, dass der Grundwasserspiegel immer weiter absank. Daraufhin entschied die Dorfversammlung, die Grundwasserleiter wieder aufzufüllen, und zwar über die Versickerung von Regenwasser.
18: Trabajar temas que tuvieran que ver con recuperar el agua y sobre todo infiltrarla.
3: Die Gemeindevertreter wollten ihr Versickerungsprojekt aber nicht nur kurz vorstellen, sondern auch anschaulich erklären, wie es funktioniert. Und das geht am besten vor Ort. Deshalb trafen wir uns am darauffolgenden Morgen an der Gemeindeverwaltung und fuhren nach einem gemeinsamen Frühstück zu den im Rahmen des Projektes ausgehobenen Versickerungsbecken. Um San Dionisio herum wurden mehrere Speicherbecken ausgehoben. Das Besondere an diesen, sie dienen nicht der Wasserversorgung des Ortes. Das aufgefangene Regenwasser soll nämlich versickern und die Grundwasserleiter wieder auffüllen. Aus diesen kann dann wieder das Wasser für den täglichen Bedarf und die Bewässerung der Felder bezogen werden. Von dieser Idee konnte die Gemeinde nicht nur eine lokale Stiftung, sondern auch die Weltbank überzeugen. Beide zusammen sagten die Finanzierung für den Bau einer Reihe von Versickerungsbecken zu. Wie San Dionisio es schaffte, mehr als doppelt so viele zu bauen, erklärt Ciriaco Hipólito Núñez, San Dionisios Zuständiger für das Gemeinschaftsland.
20: Tenemos otras ideas. Aquí servir, no competir. Sí, es la idea de nosotros.
21: Bei uns zählt, gemeinsam etwas zu schaffen und nicht zu konkurrieren. In einem der Projekte haben wir 500.000 Pesos erhalten. Das reichte bestenfalls für 2 Versickerungsbecken. Wir haben aber 4 geschafft. Das war nur mit Hilfe des Tequio möglich.
3: Tequio ist fester Bestandteil des Lebens in den indigenen Gemeinden Oaxacas. Als Tequio wird unbezahlte Gemeinschaftsarbeit bezeichnet, die Gemeindemitglieder zum Wohle aller verrichten. Auf Dorfversammlungen entscheiden die BewohnerInnen, welche wichtigen Arbeiten anstehen. Und in den Nachbarschaften organisieren sie sich dann, um diese gemeinsam zu verrichten. Am Tequio beteiligen sich alle Gemeindemitglieder, Männer, Frauen, Jugendliche und zum Teil auch Kinder.
21: Die Selbstverwaltung der indigenen Gemeinden Oaxacas, ihr System der öffentlichen Ämter, wurde schon immer bewundert. Hier dienen die Amtsträger der Dorfgemeinschaft, ohne einen Centavo zu erhalten. Ich denke, das Tequio muss erhalten bleiben. Es hilft uns, voranzuschreiten, und so werden unsere Projekte die Projekte aller.
3: Unterstreicht Crescencio Núñez Martínez, Präsident des Gemeinderates von San Dionisio Ocotepec, noch einmal die Bedeutung der indigenen Selbstverwaltung und des Tequios. Für Mauricio Del Villa ist Selbstverwaltung auch die Voraussetzung dafür, dass die Gemeinden ihre Daseinsvorsorge in die eigene Hand nehmen und sich so ihre Autonomie bewahren können.
18: Yo nomás agregaría
19: Ich möchte noch einmal betonen, dass es Autonomie für die Gemeinden bedeutet, wenn sie sich selber um ihre Wasserversorgung kümmern. Sie verlieren diese Autonomie, wenn das andere übernehmen. Wenn eine Kommune die Wasserversorgung in ihre eigenen Hände nimmt, stärkt sie ihre Autonomie.
3: Vor der Rückfahrt erwartet die TeilnehmerInnen des Rundgangs noch ein kleiner Snack mit Tejate und Mezcal. Denn das gemeinsame Feiern ist wichtiger Bestandteil der indigenen Kultur. Es ermöglicht, Erlebtes zu reflektieren und neue Ideen zu diskutieren. Das komplette Interview mit Mauricio Del Villar könnt ihr auf unserer Webseite www.npla.de nachhören bzw. nachlesen. In Kürze findet ihr dort auch, neben weiteren Beiträgen von Radio Matraca, Radio Onda und Ponal, ein Video über unseren Ausflug nach San Dionisio Ocotepec. Bis zum nächsten Mal verabschiedet sich Knut im Namen der Ondistas.
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bei Ulan Air. Jetzt gibt's mal eine Sendung mit dem Thema Farben. Wir starten schon mal direkt mit zwei Songs. Als erstes mit einem sehr bekannten Song, und zwar Yellow Submarine von den Beatles. Und danach auch ein sehr bekannter Song, und zwar von Amy Winehouse, Back to Black. Viel Spaß jetzt mit diesen beiden Songs.

So, und jetzt kommt hier einmal von R.E.M. Orange Crush und danach Prince von Purple Rain. Und damit wir mal eine drei Songs hintereinander haben, danach noch Green Green Grass. Kann sich

So, und jetzt kommen zwei Songs zum Abschluss, und zwar einmal von Lena Miley's Black Velvet und danach von Elvis Presley's Blue Suede Shoes. Und ich sag schon mal Tschüss. Danke, dass ihr hier zugehört habt. Tja, und mehr habe ich auch nicht viel zu sagen. Viel Spaß mit den Songs noch und Tschüss.

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1: Salam
2: alaikum.
3: Guten Morgen, guten Tag, wann auch immer Sie das hören. Darf ich beim Du sein? Hoffentlich. Und heute stelle ich euch mein Buch vor. Übrigens, ich heiße Valeria Liebermann und ich heiße Valeria Liebermann und ich arbeite als Schullehrerin, aber hier bin ich zu einem anderen Thema und zwar zu einem meiner Bücher und das heißt meine, in Klammern, nicht-jüdischen Geschichten. Und das stelle ich euch jetzt vor. Also, ich werde euch durch das Buch führen, aber auch noch was zu mir sagen. Damit fange ich an. Was habe ich vergessen zu sagen? Ja, ihr seid gegrüßt auch meine LeserInnen, die das schon gelesen haben, weil ich weiß, ihr seid eine Menge in Halle. Seid gegrüßt. Nochmal. Und ja, ich erzähle erstmal über mein Buch, wie das angefangen hat. Das ist mein zweites Buch gewesen und mein erstes Buch hieß Psychiatrien Kurzgeschichten. Das sind gesammelte Geschichten über verschiedene Menschen mit verschiedenen Diagnosen. Dazu ist es da, dass Menschen früher zum Arzt gehen und sich damit da nicht scheuen. Und da es halt ein Buch mit Erzählungen ist, habe ich dann gedacht, okay, mit diesem gleichen, also auf diese gleiche Weise kann ich auch über ein anderes Thema sprechen. Das Thema Jude sein und ich, wie es meiner Familie ging, als sie Juden waren, wie es mir ging. Und mir war es auch richtig, nicht nur die Juden als Opfer darzustellen, sondern das zu zeigen, dass Juden auch böse sein können, dass sie auch zu mir persönlich böse sein können. Das erfahrt ihr jetzt. Wie habe ich auch das Buch geschrieben? Der Auslöser war, ich bin keine halachische Jüdin, das heißt, mein Judentum ist nicht nach der Mutter, sondern von meinen beiden Opas. Und ich bin oft in verschiedenen jüdischen Seminaren gewesen und dann wurde mir dann gesagt, ja, das war so was wie, wir dulden dich, du bist herzlich willkommen, also so richtig bist du nicht. Aber ich habe gedacht, nö. Ich bin eine richtige Jüdin und niemand hat mir da was zu sagen. Deswegen heißt das Buch meine, in Klammern, nicht jüdischen Geschichten. Für mich heißt das Buch auch meine jüdischen Geschichten, aber für diejenigen, die es angenehmer haben möchten und halt andere Meinung zu meiner Zugehörigkeit zum Judentum haben, dann können sie das nicht auch aufnehmen und das für sich behalten. Ich habe dieses Buch in vier Teile so geteilt, zum Beispiel bis zum siebten Kapitel erzähle ich die überlieferten Geschichten in meiner Familie, wie es damals war und ich beginne mit dem schrecklichen Ding, das ist der Holocaust, Shoah, was auch immer. Ich glaube, jeder Deutsche kann damit was anfangen, aber auch jeder gebildete Mensch im Leben weiß, was der Holocaust ist. Dieses Kapitel werde ich auch als erstes vorlesen und erzähle über den zweiten Teil. Und es geht um meine persönliche Kindheit und Jugendzeit, wie ich das als Judin erlebt habe und wie es mir dabei ging. Dann erzähle ich im nächsten Teil, wie ich halt das für mich beschlossen habe, dass ich eine Jüdin bin, was das für mich persönlich ist. Und ich ende einfach nur mit meinen Geschichten oder den Geschichten von meiner Freunde, die Juden sind, oder allgemeine Geschichten aus dem Judesein im Allgemeinen, was bei mir auch war, bis zum 9. Oktober 2019, als die Stadt Halle überfallen wurde von dem Stefan S. oder F. Korrigiert mich. Auf jeden Fall hat er jetzt mehrere Jahre im Gefängnis bekommen. Und wie es für mich war, wie habe ich den Tag erlebt? Ich glaube, dann komme ich auch gleich zum ersten Teil. Es kann sein, dass

Vorwort. Aha, ich hatte das Vorwort vergessen, aber ja, genau. Ich bitte um meine Familie um Entschuldigung, dass ich wahrscheinlich nicht alles so genau präsentiert habe, wie das jetzt von der Opa oder von der Oma gekommen ist. Das ist einfach nur so, wie ich das wahrgenommen habe. Ich glaube aber, das wird mir verziehen irgendwann mal in der Familie. Gut. Ja, in Kharkiv damals, also der Holocaust. Im Kharkiv, damals noch die UdSSR, lebte eine normale, für diese Zeit große Familie ehemaliger deutscher Juden. Das war meine Familie väterlicherseits. Wie sie in die Ukraine gekommen sind, wusste niemand mehr, aber mein Opa konnte noch gut Deutsch und Jiddisch sprechen. In einer bequemen, großen Wohnung lebte Papa Raphael Liebermann, Mama Zlata, die man Lana nannte. Ihr Geburtsname war 10 und 6 Kindern. Anna, Esther, Sarah, Sonja, Gregory und mein Opa Anatoli Liebermann. Die Mutter Raphaels wohnte zwar auch mit ihnen zusammen, lag aber schon fast nur im Bett und wartete auf ihren Tod, weil sie älter war. Die Kinder, oh Gott, habe ich das schon gesagt? Die Kinder sprachen Deutsch, Jiddisch und Russisch, feierten manchmal Schabbat, aber besonders religiös war diese Familie nicht mehr. Eine Religiosität war da damals verboten. Eine Religiosität war damals verboten. Nicht, also in der UdSSR war das so, mal war das verboten, mal war das erlaubt und zur Sicherheit war man lieber nicht religiös. In dieser Familie pflegte man nicht die Familiengeschichte, also den Familienstammbaum. Es wurden keine Absprachen mit anderen jüdischen Eltern bezüglich der späteren Vermählung der Kinder getroffen. Jedes der Kinder bekam auch später eine gute Ausbildung, was trotz der ungeschriebenen antijüdischen Gesetze der SSR war. Trotz der ausgesprochenen Judenfeindlichkeit lebte die Familie gut in guter Nachbarschaft im Zentrum der Stadt. Eine besondere Freundschaft ergab sich mit den Nachbarn aus dem dritten Stock. Es waren Olga Mikhailovna und Alexander Alexandrovich Mikhenko und ihre Kinder Tanja, Nina und Sergei. Die Frauen verbrachten viel Zeit zusammen beim Pflegen ihrer Kinder und gingen gemeinsam in den Pionierpark. Die Männer trafen sich zum Schachspielen, organisierten Schaschlik-Ausflüge in einem Dorf bei den Verwandten. Die Nachbarn hatten dort ihre Eltern, die ein Grundstück besaßen. Es kam nie die Frage auf, was das Judentum ist und wo kein Unterschied zu den anderen liegt. Für die Nachbarn aus dem dritten Stock kam es überhaupt nicht in den Sinn zu fragen. Es waren normale sowjetische Menschen, mehr nicht. Während des Krieges wurde die Information viel schneller über den Buschfunk ins Radio als durchs Radio geteilt. Wer vorher und ob die Informationen glaubwürdig waren, war keine Frage. In den meisten Fällen stimmte sie doch. Über den Holocaust wusste man natürlich bereits Bescheid. Und als der neue Buschfunk kam, dass die Deutschen bald nach Kharkiv kommen, hat die Familie angefangen, ihre nötigsten Sachen zu packen. Die Oma lag immer noch im Bett und die Familie versammelte sich am Küchentisch und um einen Plan zu schmieden mit den bereits 16-jährigen Zwillingsschwestern zusammen. Die Zeit lief davon. In den Krankenhäusern wollte man auch gegen viel Geld niemanden aufnehmen. Wer weiß, wann er oder sie stirbt und wie lange man das den Deutschen verheimlichen kann. Und dass es auffliegt, waren alle sicher. Es klingelte an der Tür. Olga und Alexander standen da. Ihr seid noch nicht weg, ihr müsst, die Zeit ist knapp. Geht schon, wir pflegen Bela Davidovna, keine Sorgen, es wird niemand merken. Und wenn die Deutschen kommen, sage ich, dass es meine Mutter ist und dass ich sie einfach nur in die Stadt mitgenommen habe. Es wird niemandem was auffallen. Natürlich hat meine Liebermann-Zehn-Familie diesen Vorschlag angenommen. Sie waren auch sicher, dass Raphaels Mutter ihren letzten Wochen, Tage oder Monaten bei den Freunden verbringt. Außerdem ging es um das Wohl der Kinder. Alle waren zutiefst beeindruckt. Es schien auch eine super Lösung zu sein.

niemand glaubte, dass die nationalistischen, dass die Nationalsozialisten die Stadt für längere Zeit übernehmen könnten. So haben Raphael und Alexander und die alte Frau das Sofa in die andere Wohnung gebracht. Und die Liebermanns versteckten sich. Wie die eigene Evakuation war, wissen wir nicht. Und wo sie auch waren, das fehlt nicht in unserem Familiennarrativ. Aber der Krieg war dann zu Ende und sie kamen wieder in den zentralen Stadtteil an und haben und sahen die erwarteten Kriegsfolge. Ihr Haus stand jedoch an seinem Platz und die Wände waren nur ein bisschen durch die Schüsse bemalt. Lana und Raphael ließen die Kinder draußen und gingen in den dritten Stock. Sie klopften. Aber dann hörten sie die annähernden Schritte und lächelten. Die Tür ging auf. Eine Frau öffnete und schaute mit dem bösen Blick sie an. Was wollt ihr? Bist du Tanja? Nein, Nina. Obwohl, wer sind sie? Die Frau schmiss die Tür zu. Lana drehte sich und klopfte an die andere Tür. Gleich, hörten sie Ludmila, die andere alte Nachbarin. Die Tür öffnete sich. Oh mein Gott, ihr Lieb, wie ich Gott darum gebeten habe. Er hört mich, sagte sie und drückte Lana und Raphael zärtlich. Sagen Sie bitte, was ist mit der Wohnung von... Kommen Sie herein. Kommen Sie herein, ich mache uns einen Kaffee. Diese Geschichte ist keine, die man erfahren soll, wenn man steht. Ich sage nur den Kindern Bescheid und dann können wir bleiben. Der Tee kochte nach 10 Minuten. Als die Deutschen kamen, waren sie tatsächlich in jeder Wohnung. Und in unserem Viertel lebten ja eigentlich viele Juden, ihr wisst ja. Und sie waren auch bei euch, aber da war niemand. Und dann haben sie gesagt, dass die Familie geflohen ist. Sie waren dann auch in der Wohnung drüben, aber es hat keiner daran gezweifelt, dass Bella Davidovna Olgas Mutter ist. Also gingen sie weiter. Sie, und ich muss sagen, sie wurden in Trobitskaja in Kharkiv umgebracht. Mit den ganzen Kindern zusammen. Also die... Das ist ja auch immer schwer, das zu lesen. Also ganz kurz, nicht lesen, sondern mehr erzählen. Das ist so ein Kapitel, wo ich einfach nur weiß, dass ich, solange mich das auch berührt, ich auch ein Mensch bin, was passiert ist. Die Deutschen, die waren dann, die haben nicht gezweifelt, dass die Familie, dass diese Frau zu der anderen Familie gehört, aber sie ist dann von alleine verstorben, weil sie schon alt war und man musste sie beerdigen und die Nachbarn mussten sie irgendwo beerdigen. Man konnte keine Juden in ganz normalen Friedhöfen beerdigen. Also haben sie die Leiche genommen und sind nachts losgegangen. Die haben die Frau dann eingepackt und auf dem Weg haben sie die deutschen Soldaten oder einfach nur Leute, die dort dienten, getroffen und das war auch keine Frage mehr, warum man keine Leiche in der Nacht rumschleppt. Und es war klar, dass diese Menschen Judenhelfer waren und das noch Schlimmere ist, die ganze Familie zusammen mit den Kindern, die sind in Drobitskaja dann umgebracht worden. Das ist ein großer, großer Hügel bei Kharkiv, wo über 5000 Menschen liegen. Und ich muss es noch wirklich hinzufügen, man kann nicht davon ausgehen, dass alle Menschen, die in diesen Hügel gekommen sind, erschossen, also auf die geschossen wurde und die dahin gekommen sind, man kann nicht davon ausgehen, dass alle Menschen, die dort unten waren, dass sie doch schon tot waren. Und das ist schrecklich, unmenschlich und... So ist die Geschichte einfach. Ich glaube, dann ist es wahrscheinlich Zeit, ein Lied zu spielen. Ich mag das Lied sehr. Es ist Miri Misika, Arshavata, Hoser Bihar Zara. Ein Liebeslied, aber ich mag das so sehr.

Seid gegrüßt, wir sind immer noch bei Common Voices und es ist die Buchvorstellung von meine, in Klammern, nicht-jüdischen Geschichten von mir, Valeria Liebermann. Das war eine traurige Sache, ja natürlich, aber so war das. Aber wir kommen mal weiter mit dem zweiten Kapitel. Ich verschone euch, dass ich jetzt wieder lese. Und ich erzähle, das ist vielleicht auch spannender. Es ist gefühlt so von ganzen ex-sowjetischen Raum, dass man hat zwar nichts gegen Juden, aber man erzählt immer irgendwelche Witze. Das ist halt gang und gäbe, wo wirklich die Stereotype abgespielt werden. Ich habe das, manchmal war das auch böse mir gegenüber, das erzähle ich auch. Und ich erzähle mal eine Geschichte. Mein Großvater, ja, der hat ja eine weißrussische Frau geheiratet. Die Familie war noch religiös, aber er hat sich durchgesetzt und die Liebe hat gesiegt. Sie haben dann geheiratet und dann kam meine Mutter zur Welt. Und sie waren dann irgendwann mal auf dem Dorf bei den Großeltern, da alles schön. Und meinen Opa mochten alle. Man konnte meinen Opa nicht mögen, das garantiere ich. Kann ich zwar nicht mehr beweisen, leider, aber der war toll. Er war auch ein Leiter einer Bibliothek und damals waren die Bibliotheken mehr begehrt als heute. Ja, und auf jeden Fall haben sie geheiratet und dann kam meine Mutter zur Welt und da hatten sie ein schönes Abendessen mit den Eltern so und die Oma wollte dann mit meiner Mutter noch spielen und sie noch zu Bett bringen und deswegen sind mein Opa und meine Oma ganz normal schlafen gegangen und dann wacht meine Oma auf und merkt, es ist 3 Uhr nachts und das Kind ist immer noch nicht bei ihr. Und sie hat es nicht verstanden, was es halt soll und wollte dann die Mutter erstmal in einem anderen Zimmer finden, war sie aber nicht. Sie ist dann nach draußen gegangen und hat gesehen, wie ihre Mutter meine Mutter auf der Hand hat und von irgendwo weit herkommt. Das hat sie dann gefragt, was halt los ist. Und Oma dann von mir, sie hat dann gesagt, naja, ich habe sie zum Batjuschka gebracht, also zum russisch-orthodoxen Priester und hat sie taufen lassen. Und sie hat dann gesagt, ja, jetzt kann sie keine Jüdin mehr werden. Sie ist jetzt getauft und hier hat sie ein Kreuz und so weiter. Ja, halt, meine Mutter ist dann das dazu auch nicht richtig jüdisch, weil sie auch getauft worden ist, ohne dass die Eltern irgendwie also irgendwas dazu gesagt haben. Ja, das ist eigentlich auch lustig. Wie ich gesagt habe, das ist im zweiten Kapitel auch deutlich. Mein Großvater hieß auch Isaac und auf Arbeit wussten manche nicht, dass er Isaac heißt. Man hat zu ihm gesagt wie Sascha und Sascha ist halt die Abkürzung von Alexander. Viele wussten das halt gar nicht und er lebte auch unter dem Namen Sascha und weil Isaac wäre halt nicht so cool, wirklich nicht so cool. Und ja, und dann fange ich an mit dem fünften Kapitel und das heißt Liebermann und Sivtsov. Wer mich länger kennt, weiß ja, dass ich mit dem Namen Sivtsova geboren wurde. Ich benutze zurzeit nur Liebermann, aber das kam dadurch, dass ich mir extra diesen Namen noch eingeholt habe, weil der ist aus meiner Familie verschwunden. Es war so, mein Vater ist als Liebermann geboren, wie gesagt. Und mein Opa war Liebermann, meine Oma hatte auch ihren Namen gewechselt und sie war auch Liebermann. Tatsächlich war das so, dass in der Sowjetunion Juden nicht an die Universitäten durften. Mein Vater wollte studieren, meine Tante wollte studieren. Und dann haben sie die Lösung gefunden, dass meine Oma und mein Opa, dass sie sich scheiden lassen, damit mein Vater einen russischen Namen Sivtsov bekommt, damit er ganz normal studieren konnte. Ja, so haben sie auch ihre Bildung bekommen. Da musste man etwas schlau sein halt. Ja, und der Name Sivtsov steht bei mir immer noch im Ausweis. Aber es gibt die Möglichkeit in Deutschland, wenn man nachweist, dass mit einem bestimmten Namen
immer auftritt oder malt oder was auch immer, dann kann man das als den Künstlernamen eintragen lassen und der Name gilt genauso wie mein normaler Name. Und wenn ich mich vorstelle, seit einem Jahr bin ich Liebermann, wenn meine Schüler mich noch von früher kennen und mich Frau Sifzower nennen, ist es auch kein Problem. Das gehört auch nur zu meiner Mutter. Und naja, ich finde, Liebermann ist einfach nur für einen Künstler viel schöner. Und außerdem mag ich die Gemälde von Max Liebermann, die bei uns an der Moritzburg zu sehen sind. Auch eine lustige Geschichte war, ich erzähle das gerne, also dadurch, dass mein Großvater von mütterlicherseits eher als Sascha gekannt war und in der Bibliothek immer als Sascha angesprochen wurde, waren früher mit ihm verschiedene Leute befreundet und einmal kam eine Frau mit dem Mann zu uns zu Besuch und sie haben dann was getrunken, was gegessen, was war schön und dann wollte der Mann auf einen Menschen einen Toast geben, also dass sie was darauf trinken. Der sagt, dass, wie schön der Mensch ist, wie toll der Mensch ist und Zitat auf, auch wenn er ein Jude ist. Und dann haben sie darauf getrunken und dann ging dieser Mensch einfach nur dann nach Hause und sie haben so gelacht mit der ganzen Familie, ja. Ist eigentlich traurig, aber war lustig. Okay, und da es halt ein bisschen lustiger wird, möchte ich, dass ihr euch an die Netta erinnert, die hier Eurovision Song Contest gewonnen hat. Das ist ein Lied, was, wenn ihr das zum ersten Mal hören, bitte nicht wegschalten. Das ist speziell, aber wirklich hörenswert. Viel Spaß. Autsch.

So, jetzt bin ich zurück und ich erzähle euch über ein paar Sachen, die ich selbst erlebt habe. Ja, in diesem Teil möchte ich erzählen, wie es halt für mich war zu erfahren, dass ich eine Jüdin bin und meine ersten Berührungspunkte mit dieser Frage, mit diesem Thema. Ja, das war, ich habe wirklich mit diesem Mann, der ist es schon ein Mann, oder wirklich, ich fange mal von vorne an. Also, ich hatte keine Ahnung, was Judentum ist, obwohl es väterlicher und mütterlicherseits war. Und wir sind dann umgezogen von einer kleineren Wohnung in eine größere Wohnung. Und dann waren da auch neue Leute, neue Jungs, neue Mädels, die da auch draußen zusammenspielten. Und einmal kam einer, André hieß er, und der hatte viel Sonnenblumenkerne mit. Also das ist halt das, was man in der Ukraine, in Russland gerne isst und was man, was dann immer liegen bleibt, wenn das Jugendliche gemacht haben. Eieiei. Auf jeden Fall kam dieser André raus und der hatte halt Sonnenblumenkerne und der hat dann angefangen, mit uns das zu teilen. Und als es zu mir kam, da hat er gesagt, dir gebe ich nichts, du bist eine Jüdin, du bist eine schreckliche Jüdin und dann, hier fehlt das im Deutschen, Gott sei Dank, aber in der russischen, ukrainischen Sprachen war das so, dass es gibt Jevrei als Jude und Żyd aus dem Polnischen, das benutzt man als Beleidigung für die Menschen. Und der hat halt sofort mit dieser Beleidigung angefangen und ich wusste gar nicht, was es bedeutet. Das war halt, ich wusste nicht, warum, was er da sagt. Ich höre das Wort zum ersten Mal. Da war ich 8 Jahre alt und ich bin dann zurück nach Hause gelaufen und ich habe geweint und dann kam meine Mutter zu mir und hat gefragt, was los ist. Und ich habe dann halt das erzählt und dann hat meine Mutter dann erzählt von meinen Opas und dass sie Juden waren. Also das war jetzt kein Thema in meiner Familie mehr. Also es war wirklich das erste Mal. Und ich muss sagen, es ist nicht so, dass ich die Erste wäre. Wenn man jetzt Hannah Arendt kennt, die Philosophin, man kennt sie mit dem Buch Die Banalität des Bösen. Vielleicht erzähle ich das später, was das für ein besonderes Werk ist. Und genau, und die Hannah Arendt hat das genauso erfahren, genauso wie ich. Also jemand von draußen hat sie beschimpft und sie wusste nicht, was das ist. Ja, so ist es halt gekommen bei mir. Das war traurig, ich muss sagen. André hat es dann vergessen. Ich habe ihn sogar vor 3 Jahren darauf angesprochen. Ich hatte die Gelegenheit und der konnte sich daran nicht erinnern. Und naja, er hat nicht bestritten, dass es war, aber mir war das wirklich sehr interessant, wie seine Familie darüber erfahren hat, dass wir Juden sind. Weil, wie gesagt, wir waren einfach nur kurz dazu gezogen und wir hatten eine neue Wohnung im neuen Viertel. Und man wusste, dass wir halt Juden sind, obwohl ich das nicht wusste. Das war, ja, witzig. Dann kam es weiter im nächsten Kapitel. Da ist es so, dass wir dann nach Deutschland gekommen sind. Und wir waren in so einem Shelter für Russlanddeutsche und halt wir Juden. Und komischerweise war das den Leuten dort auch sehr wichtig, dass wir Juden sind, obwohl für mich das damals keine Rolle gespielt hat, als ob ich, außer dass ich wusste, dass meine Opas Juden sind, meine Oma gerne jüdische Gerichte macht, wenn wir halt da sind, weil mein Opa das mochte. Ja, und irgendwie, naja, war das halt nicht schön, besonders zum, oh Gott, das war wirklich auch in so einem Kapitel. Wir waren dann auf der deutschen Schule, Agricola Gymnasium Hohenmelsen, wenn jemand mich hört, liebe Grüße. Auf jeden Fall war die 7. Klasse und wir haben nach und nach angefangen, Tagebuch von Anne Frank zu lesen. Und ich konnte das schon ein bisschen Deutsch. Und eigentlich die auch. Und ich saß so in der 2. Reihe. Und wir haben so nach und Ende so jeder ich glaube, 1 oder 2 Sätze gelesen, bis der nächste kam. Und ich habe das schon ein bisschen verstanden.
Und irgendwie habe ich angefangen zu weinen, weil ich es verstanden habe, was halt passiert ist. Hinter mir saß Konstantin. Und Konstantin hat mit einem anderen Kumpel von sich, mit dem Nachbarn, getuschelt, sodass ich das gehört habe, dass ich eine Jüdin bin, und hat dann auch gelacht darüber. Und das hat auch dazu gebracht, dass ich auch noch mehr geweint habe. Genau, und danach, nach dieser Stunde, das war auch die letzte Stunde, habe ich Frau Noschka, dann hat mich Frau Noschka angesprochen, warum, weshalb das ist. Und ich habe gesagt, dass ich erstens eine Jüdin bin und zweitens, weil mich Konstantin deswegen hänselt, dass ich eine Jüdin bin und sich freut, dass ich weine. Ich bin jetzt selbst Lehrkraft in einer Schule und ich weiß es nicht, wie das jetzt gut ist oder nicht, aber ich habe noch nie eine Lehrerin so schreien hören in der nächsten Stunde, wo wir deutsche Literatur hatten. Und das Ding ist, sie hat geschrien, dass das nicht sein kann, dass heutzutage Juden wegen ihrer Nationalität in Deutschland gehänselt werden. Ich weiß es noch, aber ich glaube, Konstantin konnte damals, egal, ob er verstanden hat oder dass er angeschrien worden ist, ich glaube, er hat nicht so viel verstanden. Ja, die Familie ist auch dann nach Russland zurückgezogen, weil sie halt in Deutschland kein Verständnis fürs Leben in Deutschland hatten. Das war denen zu schwer und ja. Ja, und ich glaube, es ist Zeit, um einfach nur zu entspannen noch ein bisschen. Und ich kann dann ein bisschen Pause machen und ihr hört ein schönes Lied.

Hallo, die Sendung Common Voice ist wieder da und ich erzähle weiter von meinem Buch, meine in Klammern nicht-jüdischen Geschichten und wir kommen einfach nur zu dem Part, wo ich einfach nur versuche, mich als Jüdin zu identifizieren und was es für mich ist und was es halt mit mir macht. Und genau, ich habe dann angefangen, zu jüdischen Seminaren zu gehen. Und einfach nur die mit besuchen. Und ich muss sagen, in meinem 12. Kapitel, wenn man schon so möchte, war das so, dass mir gesagt wurde von einer Freundin, dass ich still sein soll, dass ich nicht halachisch bin. Wer das verpasst hat, halachisch bedeutet nach der Mutter abstammend. Das heißt, wenn du nur Omas, nur von einer Seite, Oma, Uroma und dann auch wieder Part hast, dann bist du Jude, auch wenn der Anteil, sag ich mal, im Blut jetzt so gering ist, aber Hauptsache nach der Mutter. Und man muss auch nicht irgendwie Gejur machen, das heißt konvertieren, das kann auch 2 Jahre dauern, das ist nicht so einfach wie bei anderen Religionen, dass man halt sich taufen lässt und dann ist man, nee, muss, Judentum muss man studieren, richtig studieren und das, da gibt es auch Prüfungen, solange wirst du kein Jude, so religiöser Jude, wenn du das nicht machst, wenn du nicht von der Mutter oder Oma und dann und so weiter ist, aber wenn das deine Oma, Uroma, aber die Opas und Uropas nicht, das nicht waren, dann bist du trotzdem ein Jude. Das ist, ja, das ist das, was ich nicht wirklich verstehe. Warum? Denn jeder Jude, der sich etwas mit dem Judentum auskennt, man weiß, warum es so ist, dass man nach der Mutter abstammt. Es war, ich glaube, auf dem Sinai, dem Berg, da waren die Römer und die waren brutal. Und die Leute haben verstanden, dass, ja, es, die kommen gleich und es gibt halt einen Krieg, so einen richtigen. Und es war auch so, die Römer haben auch nicht nur das Land überfallen, sondern auch die, haben auch die Frauen vergewaltigt, was dann zu Geburten, also für Kinder, waren, dass die Kinder, die dadurch entstanden sind, man wusste nicht, man konnte nicht nachweisen, wer der Vater ist. Seitdem wurde beschlossen, es gilt nur nach der Mutter. Und wenn ich dann zu weiteren jüdischen Seminaren oder einfach nur Treffen komme, dann sagen mir viele, also weil ich bin halt so, ich sage halt mir, ja, das sind 2 Opas und ich bin eine Judin. Und es wurde mir gesagt, nein, religiös ist das nicht so, denn du bist halt nicht richtig. Das ist der Part, wo die Juden zu mir böse waren. Deswegen haben sie jetzt das Buch von mir bekommen. Ja, ich mag natürlich Juden. Man muss, also es ist einfach nur, sind Leute, die dann ihre Lebenseinstellungen auf andere projizieren. Und das gibt's halt. Das sind nicht nur Juden. Es gibt so viele Leute, die einfach nur denken, wenn sie so leben, dann müssen auch andere so leben. Und dann sage ich ja, okay, guck mal, aber du kennst doch diese Geschichte mit den Römern, mit dem Berg, bla bla bla. Und die sagen, naja, aber das ist nur natürlich, dass deine Mutter mehr Bezug zu dem Kind hat. Das steht aber nicht in der Tora, mein Lieber, das steht da nicht. Und genau, das ist dann dadurch, also das ist dann so gekommen, dass ich auch das Buch geschrieben habe, was und was auch viele in Halle gelesen haben. Ich weiß es, ich habe von euch mal gehört, auch die Kritik, die an diesem Buch war. Ich freue mich sehr, dass ich immer noch immer wieder auf die Leserschaft komme. Ich freue mich, dass ich die Leserschaft betreffe und dass ihr mich findet. Ich finde euch und ja, so war das dann gewesen, dass ich dann das so gemacht habe. Aber ich möchte noch sagen, hier gab es ja auch noch eine Geschichte von einem Max. Es ist mein Studienkollege damals gewesen. Und ja, bei ihm war die Geschichte, dass er Gijur gemacht hat, dass er wirklich konvertiert ist und diese mehr als 2 Jahre zu dem Rabbiner gegangen ist und gelernt und gelernt und gelernt hat. Warum hat er das angefangen? Er war in der jüdischen Gemeinde befreundet mit einer Esther. Und die Esther war wirklich, das war nicht ein Mädchen, aber sie waren Freunde und dann wollte Max halt mehr. Und
Dann hat er ihr erzählt, dass er halt mit ihr irgendwas irgendwie zusammen sein möchte. Und da sagte sie zu ihm, dass leider kann ich das nicht, du bist kein richtiger Jude. Und das war für ihn so, nein, ich muss das auf jeden Fall machen. Der hat es gemacht und der ist jetzt natürlich mit dem, also der hat dann geheiratet, aber nicht sie, sondern ein anderes Mädchen, ist glücklich und fröhlich. Ich muss aber auch sagen, Fakt ist, dass diese Esther wahrscheinlich ihn einfach nur nicht als Freund wollte, als menschlich nicht wollte, weil es gibt jetzt ein Geständnis von mir, ich habe ein paar Jungs, die mich mochten, ich sie aber nicht. Ich habe sie genauso abgewiesen. Ich wollte sie halt nicht beleidigen. Ich habe ihm wirklich gesagt, ihr seid keine richtigen Juden, da kann ich das nicht. Ja, ich hoffe, ihr hört das nicht. Genau, also wenn euch ein Mädel sagt, sie sind nicht interessant, weil, keine Ahnung, kulturell, was weiß ich. Das ist einfach nur, es passt nicht. Es passt nicht und man sucht sich das aus. Ich überlege gerade, ob das jetzt irgendwie wirklich gut war, dass ich das so gemacht habe. Aber ich wollte niemanden beleidigen. Ja, naja. Aber wie gesagt, es gibt ja auch eine lustige Geschichte. Mein Vater hatte, der ist eigentlich Metallbauingenieur, aber als er gekommen ist nach Deutschland, dann konnten sie damals das nicht alles anerkennen, was für eine Bildung er hatte, obwohl man das halt braucht, egal. Und er war, und er ist immer noch LKW-Fahrer geworden. Also das gefällt ihm so, aber irgendwann war der in einer Firma, wo einer gedacht hat, ja, jetzt erschwere ich meinen Leuten das Leben und ich nehme mehr Geld und jetzt müssen sie alle auf jeden Fall am Samstag arbeiten. Und dazu hat er auch seine Kollegen verpflichtet und alles. Und wie gesagt, meine Familie war nie religiös. Aber mein Vater hat dann ihm gesagt, ich bin ein Jude, ich habe Schabbat, sozusagen. Deswegen musste er als Einziger nicht arbeiten an dem Samstag. Also ich habe da geklatscht und ja, er arbeitet nicht mehr dort. Und ja, wenn ihr mehr haben wollt, dann lest doch das Buch. Ihr findet das bei Amazon. Ich glaube 13 oder 14 Euro. Es ist es wert. So, sonst würde ich hier nicht stehen. Ach so, ja, noch die Geschichte. Als Studentin habe ich mal in einem Büro gearbeitet, wo auch immer noch viele russischsprachige Leute arbeiten und auch Leute, die wie ich genau aus dem Grund des Judentums in der Familie nach Deutschland gezogen sind. Und ja, und ich hatte, seitdem ich mir entschieden habe, ich bin eine Jüdin, ich möchte zu dieser Geschichte dazugehören, über 6000 Jahre, was man alles durchgemacht, das war super faszinierend und ich habe mich dazugehörig gefühlt und mir niemanden lassen, dass mir das abgesprochen wird. Da hatte ich auch einen Davidstern dann irgendwann mal und den sieht man, wenn man jetzt den V-Ausschnitt hat oder so, an der Klamotte. Und da wurde ich tatsächlich von so einer Frau, die auch genau den Hintergrund hat wie ich, die hat mir gesagt, was machst du denn da? Man sieht das doch. Ja, man sieht das. Das soll so sein. Ja, genau. Aber ich muss auch eine eher traurige Geschichte aus meiner Familie noch zum ersten Mal erzählt. Man denkt ja, Ausländer würden nie im Leben die AfD wählen. Ein Verwandter von mir, der auch ein Jude ist, der war, ich glaube, 3 Jahre in der AfD. Das war für mich wirklich, ich habe das dann irgendwie erfahren, weil er mich ausgelacht hat, weil ich damals in der SPD war und der fand das so logisch und der hat gesagt, dass dort halt Demokratie herrscht, weil bei deren Sitzungen jeder durchschreit, wie er möchte und zum Beispiel in der SPD warten wir, bis man ausspricht. Ja, das war, und wenn ich das einfach nur sage, dann verstehen die Leute nicht, dass ein Jude jemals die AfD wählen kann, nicht nur wählen, sondern Mitglied werden kann. Das ist meiner Familie passiert. Ja, und so als letztes Jahr, in diesem Buch geht es überhaupt nicht um den Israel-Palästina-Konflikt. Wer das dort sucht, wird nichts finden.
denn es endet mit dem 9.10. von 2019, wo die Synagoge überfallen wurde. Und wie und damals, ich muss sagen, das war in allen Zeitschriften, das war in allen Radios der Welt und ich war damals in Spanien. Und ich hatte halt Angst, dass jemand von meinen Bekannten dort ist. Und wie geschockt war ich tatsächlich, als ich erfahren habe, dass die Polizei 21 Minuten gebraucht hat, um von der Polizeistelle zur Synagoge zu fahren. Das ist unmöglich, wirklich tatsächlich fassungslos bin ich dadurch. Ja, und da ist halt, das geht einfach nur um meine Geschichten, die ich erlebt habe oder mir überliefert worden sind. Und zum Nahostkonflikt kann ich nur sagen, es ist zu kompliziert, um eine Seite dort als Sieger oder Opfer zu stellen. Es ist einfach so, dass man irgendwann mal zusammensitzt. Auch wenn es jetzt unmöglich scheint. Das ist meine Hoffnung. Vielen Dank. Ich hoffe, das hat Spaß gemacht, mir zuzuhören. Ansonsten ja, findet er mich als Valeria Liebermann überall. Fragt mich, ja, was auch immer ihr wollt. Ja, und jetzt zum Schluss hören wir noch ein bisschen Musik.

0: Moin, ihr hört das freie Radio Fratz. Premium ist ein von Studenten gegründetes Kollektiv. 2001 fingen sie an, Cola zu produzieren, da sie mit der neuen Rezeptur ihres Lieblingsgetränks nicht einverstanden waren. Heute produzieren sie auch noch Limo, Bier und Mate. Den nun folgenden Vortrag haben sie am 28.11.2019 in der Flensburger Uni gehalten.
1: Genau, das unmögliche Unternehmen, das unmögliche Unternehmen. Erstmal ein Wortspiel zum Anfang. Hallo erstmal. Ich bin Anna Lilja. Ich arbeite im Premium-Kollektiv seit jetzt gut 3 Jahren. Bin Neuflensburgerin seit Mai, war vorher in Hamburg. Was mache ich bei Premium und warum? Was ist eigentlich, ich mache alles. Warum ich das mache, frage ich mich auch manchmal. Um das konkreter zu benennen, genau, also ich mache sowas, das nennen wir Gebietsbetreuung, das wäre woanders Vertrieb. Ich bin die erste Anlaufstelle, also wenn Menschen irgendwas wissen wollen, landen die erstmal bei mir. Wir haben sehr, sehr viele Kooperationen mit Hochschulen, Unis und Studenten, weil unglaublich viele Leute, aber mir kommt es viel vor, über uns ihre Studienarbeiten schreiben, also Abschlussarbeiten, Semesterarbeiten und so weiter. Presse landet bei mir, sowas alles. Dann betreue ich 2 von unseren 4 Getränken als Produktverantwortliche, gebe Vorträge, Workshops, mache Beratungen, organisiere die Abfüllung, Treffen, ja, also sehr bunt gemischter Aufgabenbereich. Warum ich das mache? Meine Hauptbewegungsgründe sind, ich möchte frei leben, frei arbeiten, frei wohnen, wo ich möchte, zu den Uhrzeiten arbeiten, zu denen ich möchte. Und ich möchte mit meiner Arbeit nichts befördern, was ich eigentlich ablehne. Also oft steckt man seine Arbeitszeit und Lebenszeit ja irgendwie doch in Projekte, wo vielleicht irgendwo mal Kinderarbeit drin war, irgendwo, aber du siehst es ja nicht mehr, weil das ist ja 5 Lieferkettenstufen vorher. Oder irgendeine Form von Missständen, die ich eigentlich gar nicht befördern möchte. Genau, was ist eigentlich Premium? Bisschen zur Geschichte von Premium. Premium ist eine Gründung von frustrierten Konsumenten. Also es gab damals in den 90ern eine Cola, die viele Fans hatte. Und es gab auch einfach noch nicht so viele verschiedene Getränke. Der Boom kam ja erst später. Und diese eine Cola, die sehr viele Fans hatte, war halt so eine kleinere Marke und hatte einfach sehr viel Koffein und das fanden die cool. Und die wurde dann aufgekauft und die neuen Besitzer dieser Marke haben dann die Rezeptur verändert und haben das aber nicht mitgeteilt. Und diese Leute, die das aber sehr viel getrunken haben, haben das sofort geschmeckt. Also es hat halt einfach nicht mehr geknallt oder Koffein war nicht mehr da, es war zu süß, irgendwie taugte nichts mehr. Und dann sind die halt da in die Firma herangetreten. Wir meinten, hier, irgendwas stimmt da nicht. Was habt ihr gemacht? So. Und dann haben die zwar auch geantwortet und dann gab es so ein bisschen Austausch und die meinten, ja stimmt und so, haben die Rezeptur angepasst und die Leute meinten, hey, geht doch gar nicht, ist doch unser Getränk, wir können die einfach ohne uns zu fragen und so. Und dann gab es da so ein bisschen hin und her. Aber in dem Sinne gab es jetzt keine Lösung. Also die haben dann weiter die neue Cola abgefüllt und fertig. Und dann kam halt ein Abfüllbetrieb um die Ecke und meinte, hey Leute, ich habe noch das Originalrezept. Wenn ihr wollt, können wir eine Kleinigkeit ändern, die man nicht schmeckt. Also einfach nur so ein bisschen eins gegen das andere austauschen, damit ihr es nutzen könnt. Und dann könnt ihr es abfüllen so für den Hausgebrauch und selber trinken und habt eure Cola zurück. Genau, gesagt, getan. 1000 Flaschen geordert. Irgendwie haben dann diese paar Leutchen sich auf ihre Keller verteilt. Ausgetrunken, ups, nochmal 1000 Flaschen, oh, wann wieder wer, nochmal 1000 Flaschen, oh. Ja, ich glaube, wir haben Unternehmen gegründet. Also es war eine Gründung aus Zufall. Dann kamen halt die ersten anderen Städte dazu, die meinten, wir wollen auch wieder unsere alte Cola zurück. Ja, und auf einmal war es halt ein eigenes Unternehmen, eine eigene Marke und dann musste man sich jetzt mal überlegen, was macht man da jetzt eigentlich und wie macht man es. Und dann haben die angefangen in Hamburg im Golden Pudel Club sich sonntags zu treffen, einmal im Monat, und haben so eine Art Plenar gemacht. und sehr aufwendig dann eben diskutiert, was wäre irgendwie jetzt ideal und wie könnten wir uns diesen Bereich der Wirtschaft besser denken und wie hätten wir das besser und wie hätten wir jenes besser. Und haben sich ein paar gute Alternativen überlegt. Und das ging dann irgendwann mal über auf eine Mailliste, weil Menschen auch außerhalb Hamburgs mitreden wollten. Dann gab es 10 Jahre diese Mailingliste. Also, ne, man muss sich vorstellen, irgendwie 100 Leute in der Mailingliste und jeder kriegt immer alle Antworten per E-Mail. Und irgendwann mal wurde sich dann doch überlegt, dass es vielleicht noch besser geht. Und seitdem gibt es ein Board, wo das eben im Board diskutiert wird. Genau, das war so ein kurzer Abriss zur Geschichte. Genau, die Leute, die da zusammensaßen, war eben, also jeder war eingeladen, jede, eine bunte Mischung aus LKW-Fahrerinnen, Gastronomen, Endkunden, den Lieferanten, also so jeder, der betroffen, irgendwie betroffen war, war eingeladen, mit zu diskutieren und mit zu überlegen und mit zu entscheiden.

Modul Ökonomie gibt es den Werbeverzicht. Das ist folgendermaßen entstanden, dass die Leute, die eben betroffen sind und die Endkunden sind, gesagt haben, okay, was ist Werbung? Werbung ist Marketingmaßnahmen, die in den Preis eingepreist sind, die ich als Endkunde bezahle. Also ich kaufe ein Produkt und zahle die Belästigung im öffentlichen Raum gleich mit. Das möchte ich nicht. Ich will nicht belästigt werden. Ich möchte kein Litfaßsäulen, ich möchte keine Werbefähnchen im Filmchen in der S-Bahn, ich möchte den ganzen Kram nicht, ich zahle das nicht mit, also weg damit. Also bei Premium gibt es kein Marketing. Wir haben keine Freiware, wir zahlen keine Wärmekostenzuschüsse, man kriegt keine Kühlschränke bei uns umsonst. Wir zahlen auch nicht dafür, dass andere Leute rausgeschmissen werden mit ihren Getränken. Gibt es alles nicht. Der Endpreis von einer Flasche Getränk bei uns ist das, was sie kostet. Also wir haben so eine Flaschengrafik, wo wir das nach Cent aufgerechnet haben, was kostet denn was, wie viel sind die Zutaten, was sind die Löhne, was bekommt der Abfüller, was kostet der Transport und so weiter. Und daraus ergibt sich der Preis, den die Flasche hinterher kostet. Wir machen keine Push-Kommunikation, also niemand wird von uns irgendwo vollgeschwallert, sondern wenn Menschen was über Premium wissen wollen, dann kommen sie zu uns, also Pull-Kommunikation, so wie ihr jetzt heute. Aber es ist halt ein reines, wir bieten Vorträge an, wir bieten die Homepage an, auf die kann man aktiv gehen. Genau, das Betriebssystem an sich ist ein Zusammenspiel eben aus den Modulen Soziales, Ökologie, Ökonomie. Dann gibt es auch die Bereiche Schutz und Transfer. Dahinter steht der Gedanke, dass es ein Gleichklang sein soll. Also normalerweise ist Wirtschaft ja, das Ökonomische ist zentral und das Soziale und Ökologische hat sich da so runterzuordnen. Und mal ist mehr, mal weniger Greenwashing, mal wird es auch völlig ignoriert. Bei Premium war eben der Gedanke, das soll gleichberechtigt nebeneinander stehen, beziehungsweise meistens sind wir im Geldverdienen schlechter als im sozialen, ökologischen Themen. Und dann gibt es den Bereich Schutz und den Bereich Transfer. In diese fünf Module teilt sich das Betriebssystem auf. Wir liefern nach Deutschland, Österreich und Schweiz. Das hat eine wissenschaftliche Studie ergeben, wo ausgerechnet wurde, wie viel CO2, wenn man eben Glas-Mehrwegflaschen durch die Gegend schickt, ist noch vertretbar und ab wann nicht mehr. Dabei gab es einen Radius von 600 Kilometer ab Abfüllwerk und der passt ziemlich gut zu Deutschland, Österreich, Schweiz, weil das in der Mitte von Deutschland abfüllen. Gleichzeitig gibt es noch einen zweiten Grund, warum in Deutschland, Österreich, Schweiz, das ist eben, weil das Board auf Deutsch ist. Also wir diskutieren und entschließen alles auf Deutsch und deswegen ist das halt so ein bisschen auch der limitierende Faktor. Wir können ja nur dort auch das Getränk zur Verfügung stellen, wo die Menschen mit entscheiden können, weil die Idee ist ja, dass jeder bei Premium alles entscheidet und wenn du es nicht lesen kannst, dann kannst du nichts entscheiden. Also wäre das jetzt für uns sinnlos, nach Frankreich oder England Getränke zu exportieren, wo die Leute ja die Entscheidung nicht treffen. Genau, 1,5 Millionen Flaschen im Jahr, das ist so 1% vom Getränkemarkt in Deutschland. Nicht mehr mini klein, aber auch nicht wirklich relevant. Genau, 4 Getränke sind es momentan, ein Bier, eine Cola, eine Mate und Holunderblütenlimo. Die Cola war eben das erste und Bier, Mate, Holunderblüte kam alles so vor 4-5 Jahren dazu. Genau, dann gehe ich noch so ein bisschen charakteristische Punkte von Premium nochmal durch. Also wir sind ein Online-Kollektiv. Das heißt, alles wird online entschieden. Es gibt keinen zentralen Ort, es gibt keinen Raum, es gibt keinen Firmensitz, es gibt keine Zentrale, irgendwas, wo man hingehen kann. Es findet alles online statt, also auf dem Board oder eben, wenn es zwischen 2-3 Leuten ist, auch mal per E-Mail. Dort werden die Entscheidungen getroffen, dort wird abgestimmt, dort wird alles hinterlegt, kommuniziert. Klar, man kann auch mal zum Telefon greifen und wir haben eben einmal im Jahr auch ein Offline-Treffen, so nennen wir das, wo dann auch wieder jeder eingeladen ist, teilzunehmen. Aber es ist erstmal online organisiert. Das ist jetzt mal so ein Foto vom Board. Es gibt verschiedene Kategorien, in denen unterschiedliche Dinge diskutiert werden, damit es irgendwie übersichtlich bleibt.

0: hat man mehr oder weniger gut. Momentan denkt man wieder darüber nach, es umzubauen, aber es ist besser als die Mailingliste. Ja, genau, ist nochmal ein zweites Bild, wo man sehen kann, okay, ne, wo wird was zum Betriebssystem diskutiert, wo gibt es was zur Kommunikation, zu den Städten, einfach einen kleinen Einblick zu geben, wie das so aussieht. Genau, wir arbeiten konsensdemokratisch, das heißt, bei uns ist nicht die Idee, jeder muss ja sagen, sondern es reicht, wenn einer nein sagt. Also ein Veto bedeutet, der Beschluss, der gerade auf den Weg gebracht wurde, ist gestoppt und muss entweder komplett umgekrampelt werden oder nur teilweise oder ganz anders. Das bedeutet eben, der klassische Weg ist, ein Mensch möchte irgendwas in der Premium-Welt verändern, bringt dazu ein Post ins Board, am besten schon recht vielschichtig, wo man schon so Vorteile und Nachteile abwägt und schon so ein bisschen schreibt, wieso, weshalb und so ein bisschen schon Leute mitnehmen kann. Dann können darunter Menschen, die das anspricht, diskutieren und irgendwann macht irgendeine Person dann einen Beschlussvorschlag. Das macht man, indem man das Wort Beschlussvorschlag schreibt und dann Doppelpunkt und dann eben das, was beschlossen werden soll. Und dann läuft die Uhr, meistens 2 Wochen, mal auch kürzer, mal länger. Und wenn es in diesem Zeitraum kein Veto gab, dann ist es beschlossen. Und weiter geht's. Das ist, ja, also Konsensdemokratie hat immer so ein bisschen das Vorurteil, das dauert ewig und man diskutiert sich tot und ist ganz schwierig. Aber durch dieses Umdrehen, also nicht jeder sagt ja, sondern es reicht, wenn einer nein sagt, wird schon mal deutlich schneller. Und dann eben den Menschen Zeit geben, auch wirklich das zu sehen und wirklich was sagen zu können, führt dazu, dass die Entscheidungen nachhaltiger sind, also nicht so schnell wieder umgekippt werden. Genau, hier seht ihr Fotos von so einem Offline-Treffen, wo eben dann auch in großer, kleiner Runde Sachen diskutiert werden. Gleichwertig ist so ein bisschen ein Prinzip von Premium, dass wir sagen, unser größter Wert ist die Gleichwürdigkeit der Menschen. Also jeder Mensch hat wirklich gleichen Wert und nicht einer ist Chef und einer ist irgendwie, darf mehr oder weniger sagen. Das ist wirklich dieses durchgehende Gefühl von, wir machen das alles auf Augenhöhe und sehen auch wirklich zu, dass sich nicht irgendwie was einschleicht oder irgendwelche Formen von Machtverhältnissen irgendwie sich umkippen. Mit allen Beteiligten bedeutet, es sind, wurde mal gezählt, 1700 Partner, also wie viele Menschen sind irgendwie beteiligt, wie viele Gastronomiebetriebe, Kioske, Spedition, die Lieferanten und so weiter. Das machen wir überall ohne Verträge, es gab keinen Vertrag in den jetzt 18 Jahren und auch keinen Rechtsstreit, was man jetzt als Erfolg sehen kann oder auch einfach nur als, ist halt so gelaufen. Auch da ist es wichtig, warum keine Verträge? Was ist ein Vertrag? Ein Vertrag hätte 2 Vertragspartner aneinander, wenn einer von beiden nicht mehr möchte. Und das lehnen wir eben ab. Also die Idee ist, dass man sich umeinander so gut kümmert, dass beide Parteien jederzeit Lust haben. Und wenn eine Partei wirklich sagt, ich habe keine Lust mehr, dann soll sie auch jederzeit gehen dürfen. Also nicht dieses darüber hinaus, aber sich fest vertraglich binden, das finden wir nicht sinnvoll. Hier wurde mal versucht aufzuzeichnen, wie viele Menschen betrifft denn Premium, was bedeutet das denn? Es ist ziemlich schwer, die Endkunden zu kalkulieren, das war halt mehr oder weniger eine Schätzung, aber es müssen mehrere 10.000 Endkunden sein, allein von der Summe an Getränken, die abgesetzt werden. Dann eben diese 1.700 Partner, das konnte man ganz gut zählen. Aktuell 250 Kollektivisten an Bord, das sind jetzt glaube ich gerade 5 mehr, aber kommt ganz gut hin. Also 255 Leute entscheiden bei Premium. Alles momentan, kann aber jeden Tag mehr oder weniger Menschen werden. Dann haben wir Sprecher. Sprecher sind Menschen, die in ihrer Stadt oder in ihrer Region eben die Ansprechpartner sind für Premium, um die 30. Und aktuell 9 Leute im Orga-Team, das stimmt sogar gerade. Es war gerade kurz zwischendrin 10, wieder jemand in der Elternzeit. Also das sind immer so, ja, 9, 10, 11. Genau, also was ist das Orga-Team? Orga-Team sind die Menschen, die sehr regelmäßig für Premium arbeiten und Sachen umsetzen.
1: Wie wird es entschieden, wie wird mein Kollektivist im Orga-Rat Mitglied und wie wird entschieden, wer quasi da kein Teil von Premium zu sein?
0: Also Kollektivist wirst du, weil du es dich so benennst. Also wenn du dich als Teil von Premium fühlst, dann bist du es. Du kriegst einen Boardzugang, indem du mir eine Mail schreibst, deinen Klarnamen angibst, die E-Mail-Adresse und irgendwie vom Premium betroffen ist. Das heißt, wenn man einmal eine Flasche in der Hand hatte, ist man vom Premium betroffen. Man kann aber auch Lieferant sein oder eben eine wissenschaftliche Arbeit drüber geschrieben haben, irgendwie so. Und dann richte ich einen Boardzugang ein und dann ist man so drin und kann alles mitentscheiden oder auch alles trollig mit Vetos behindern. So ist auch oft eine Reaktion, die wir bekommen, so geht das überhaupt, hat man nicht ständig Trolls, die alles irgendwie mit Vetos blockieren? Nee, hatten wir noch nie. Aber genau, das ist sozusagen, wie wird man Kollektivist, wie kommt man ins Board? Sprecher ist eigentlich ähnlich simpel, also einfach den zuständigen, die Gebietsbetreuerin anschreiben von dem Gebiet, auf den, das du Bock hast und sagen, ich hätte jetzt Lust, hier mich in, keine Ahnung was, Osnabrück als Sprecher zu betätigen und dann sich da einmal abstimmen. Dann gibt es so ein bisschen Wissensvermittlung, wie, was, wo, was sind unsere Produkte, was wollen wir eigentlich. Und dann kann man losrennen. Und ins Orga-Team ist eigentlich theoretisch ähnlich simpel, bedarf aber sehr, sehr viel Hartnäckigkeit und Durchhaltevermögen, deswegen ist es doch nicht so einfach. Aber eigentlich auch das Gleiche. Also man selber entscheidet, ich möchte eine Aufgabe übernehmen, ich möchte einen Job machen und guckt dann, ob diese Aufgabe wirklich gerade frei ist und bleibt einfach am Ball und versucht eben dann reinzukommen, indem man zu Treffen geht, die Leute persönlich kennenlernt und dann einfach mal macht. Ja.
1: Es gibt ja Leute, also du verdienst ja davon, das ist ja quasi dein Auskommen. Das ist ja auch eine Entscheidung, genau. Wer am Ende Geld bekommt und wer nicht.
0: Genau, also auch das, also auch wie viel Geld, also wir haben ja, komme ich gleich zu, wir haben Einheitslohn und so weiter, also auch wie hoch der ist, entscheidet auch das Kollektiv, ob der erhöht oder gesenkt wird, entscheidet das Kollektiv, was für Faktoren wir halt noch haben, zusätzlich zu dem Stundenlohn, welche Aufgaben, also es wird dann manchmal so ein bisschen schwierig, also zum Beispiel, wenn jetzt jemand eine Aufgabe übernommen hat, dann ist es schon dann auch so der eigene Arbeitsbereich, dann wäre es jetzt so ein bisschen komisch, glaube ich, wenn jetzt jemand sagt, das nehme ich jetzt weg, so, das ist jetzt meins, also das ist irgendwie dann passiert nicht, aber wenn eine Aufgabe frei wird oder wenn man sagt, boah, ich hätte voll Bock, die Aufgabe zu übernehmen, die hat aber schon die und die Person, darf ich da vielleicht zusätzlich was zu machen, dann findet man immer eine Lösung. So, ne? Genau. Genau, reduziert und optimiert. Wir haben sehr reduziert, also die Etiketten zum Beispiel. Wir haben nur ein Etikett anstatt drei. Normalerweise hat man bei Flaschen ja immer dieses Halsetikett und dann ein Vorder- und Rückenetikett. Wir nehmen nur das Rückenetikett und machen darauf eben alle rechtlich relevanten Angaben. Das ist so das Minimum, was man haben muss. Warum tun wir das? Aus zwei Gründen. Einmal die Nachhaltigkeit, also es produziert viel weniger Papier und Müll und Druckerfarbe, Leim, sonstige Kosten und auch Materialien und wir wollen eben ja gar nicht so viel Werbefläche haben, also das, was wir kommunizieren wollen, reicht völlig aus. Also im Endeffekt nutzen wir halt so ein halbes Etikett hier so ein bisschen. Genau, da kommen eben die rechtlichen Angaben drauf und was drin ist und fertig. Wir haben eben den Transport, die Transportwege so weit optimiert, dass wir sagen, wir machen nur einen bestimmten Radius, also haben uns selbst auferlegt, in einem kleinen, naja, Liefergebiet zu bleiben und zahlen darüber hinaus einen CO2-Ausgleich. Wir benutzen Mehrweg-Glaspfandflaschen, die wirklich sehr, sehr lange, also Jahrzehnte im Umlauf bleiben können, wenn sie nicht kaputt gehen, aber also so eine Glas-Mehrwegflasche ist erstaunlich lange im Umkreis. Optimiert, wo es geht, sind die Produkte vegan, da kommt man manchmal an seine Grenzen beim Leim. Bei Getränke, die warm eingefüllt werden, da ist der Leimmarkt noch nicht so weit, dass wirklich dann auf der warmen Flasche ein caseinfreier Leim kleben bleibt. Aber eben, wo Kaltgetränke sind, machen wir das. Und ich bin da auch im Gespräch mit dem Leimproduzenten und sage ihnen, sie sollen sich davon bewegen. Das ist jetzt wohl wahrscheinlich auch so weit, haben sie zumindest behauptet. Genau, Bio womöglich, also das Bier, die Mate und die Holunderblütenlimo sind Bio, die Cola nicht. Warum nicht? Weil eine Bio-Cola es in dem Sinne nicht gibt. Also wenn du aus einer Cola Bio machst, dann musst du halt bestimmte Inhaltsstoffe weglassen, dann schmeckt es halt nicht mehr wie eine Cola. Man kann Bio-Cola machen, Das schmeckt aber halt immer wie die Original-Cola. Und da tun sich die Leute schwer, weil es ja darum ging, genau diesen Geschmack zu bewahren. Wenn ich den jetzt abändere in Richtung Bio, dann habe ich nicht mehr den Originalgeschmack. Es wird gerade viel diskutiert, ob wir zusätzliche Bio-Cola machen wollen oder nicht. Ist noch nicht klar. Genau, Kisten. Wir nutzen unbedruckte schwarze Kisten. Warum ist das so? Wir nutzen schwarze Kisten, weil du das weil du den größtmöglichen Anteil an Recyclat nehmen kannst. Also wenn du eine schwarze Kiste machst, dann kannst du eigentlich 100% irgendein Plastik da reinschmeißen, egal welche Farbe, und ein bisschen schwarze Farbe drauf und gut ist. Weiß ist immer das Schwierigste oder transparent ist das Allerschwierigste. Also genau, also deswegen schwarze Kisten. Unbedruckt, warum unbedruckt? Eben auch, damit sie möglichst im Kreislauf bleibt, viele Leute sie nutzen können und man nicht noch diesen extra CO2 hat für zum Bedrucken fahren, bedrucken lassen, wieder wegfahren und so. Dann, wenn wir mal Ablaufware haben, was wir irgendwie noch nicht wirklich hatten, aber haben wir schon mal vorsorglich eine Kooperation mit Foodsharing aufgebaut. Also die würden dann die abgelaufenen Sachen nehmen oder wenn es jetzt mal eine Fehlproduktion geben würde, und so, dass sie eben auch dann getrunken werden und nicht weggeschüttet. Genau, keine Gewinde, transparent. Also bei zwei Fragen. Ich habe nicht aufgepasst, ihr müsst das untereinander klären.
1: Zwei, drei Fragen. Was ist mit den Kronkorken?
0: Die Kronkorken, also wir haben die Cola in 03305. 05 ist halt ein Schraubverschluss. Die 033 haben Kronkorken. Da nutzen wir eben, also soweit es geht, einfarbige. Und da komme ich mal durcheinander. Es gibt Zinnblech und Weißblech und eins davon beiden lässt sich besser recyceln und das haben wir. Da wird auch viel diskutiert, oder ich habe das jetzt gerade nochmal angeschoben, ob wir nicht alle Kronkorken gleich nutzen und überall die Farbe auch noch einsparen, dass wir noch eine Schicht Lack und so weiter weniger haben. Da sagen aber die Gastronomen und auch die Händler und Spediteure, das ist doof, weil ich will von oben sehen, was es ist. Und dadurch, dass eure Kiste eh nur schwarz ist und ihr nur ein Etikett habt, muss ich irgendwo schnell auf einen Blick sehen, was ist das jetzt drin für ein Getränk. Und wenn wir das jetzt auch noch einsparen würden, dann behaupten die, würde es viele Verwechslungen geben, die dann wieder unökologischer sind, weil der Kram irgendwo falsch landet, wieder zurückgefahren wird und wieder neu irgendwo hingefahren werden muss. Also da ist noch so ein bisschen schwierig. Warum Kronkorken, warum nicht was anderes? Wenn wir jetzt auf Schraubverschluss wechseln würden, bei der 03er-Flasche müssten wir unseren ganzen Pfand weggeben. Den haben wir aber jetzt schon und der ist halt schon im Umlauf. Das wäre so eine recht schwierige Entscheidung, wenn du so ein komplettes System neu aufstellst. Ist schwer, das auszuwerten, aber wahrscheinlich wäre es weniger nachhaltig, jetzt all unsere Kisten und all unsere Flaschen wegzugeben und neue zu holen, um eben Schraubverschlüsse nutzen zu können, weil Kronkorken eigentlich eine sehr gute Recyclingquote haben. Also Metall hat eine ganz gute Recyclingquote. Wird aber auch noch mal diskutiert. Die andere Option sind halt diese Plop-Dinger, diese, wie nennt man die nochmal, Henkelverschlüsse, Bügelverschlüsse. Die verbrauchen extrem viel Wasser. Also die müssen sehr, sehr aufwendig gespült werden, sehr aufwendig gesäubert werden und sind deswegen auch jetzt nicht klar zu benennen besser als die Kronkorken.
1: Aber der Schraubverschluss hat eine bessere Ökobilanz als der
0: Kronkorken. Also der Schraubverschluss, wenn die konnten ihn drauf lassen. Also beim Kronkorken ist eben immer unser Appell an die Endkonsumentin, bitte in gelben Sack oder wie auch immer euer lokales System heißt, reintun. Dann haben die wirklich eine sehr, sehr gute Recyclingquote. Beim Schraubverschluss gerne drauf lassen. Die kann der Abfüller wiederverwenden.
1: Ach so, weil die haben auch diese.
0: Genau, den blaues Ding hinterher drauf lassen und so wieder in die Kiste stellen.
1: Und die werden wieder zusammengespeist.
0: Genau, dann können die so ein neues, also die machen die sauber und so weiter und nehmen dann so einen neuen Ring und dann.
1: Okay, das ist abgefahren.
0: Genau, so wurde mir das zumindest erklärt. Ich habe keine Abfüller.
1: Und dann das mit dem Blei.
0: Ja. Genau. Ich glaube, ich bin nicht so richtig gut an diesem ganz komplexen, aber ich glaube, das ist was vom Knochen, oder? Diese Knochenmehlgeschichte. Müssen wir nochmal googeln. Aber das ist auf jeden Fall der Nicht-Vegane.
1: Ja.
0: Genau.
1: Mega spannend, oder seid ihr dran?
0: Genau, da sind wir dran. Es ist halt eben bisher das Problem, dass du, wenn du ein warmes Getränk, also bei 70 Grad einfüllst in eine Flasche, dass dann eben die Veganen nicht haften und nicht gut genug, noch nicht schnell genug abbinden. Und da sind wir jetzt eben dran, aber also das hat der Leimmarkt auch erkannt, also die entwickeln gerade, versuchen die so einen grünen Rendita-Slime zu entwickeln, der eben mineralölfrei ist, vegan und noch irgendwas Drittes. Genau.
1: Und das letzte war noch in der Kiste, die ist schwarz, weil es ist am einfachsten, schwarz herzustellen. Wenn man einfach irgendwas reinkommt.
0: Du kannst 100% Recyclinganteil nehmen. Also du kannst 100% ja. Altplastik nehmen, oder um eine schwarze Kiste herzustellen. Genau, hingegen bei einer anderen Farbe kannst du dann irgendwie nur 20% Recyclat oder 30 oder je nach Farbe. Genau. Hier war auch noch eine Frage.
2: Erstmal dazu Casein, das Milcheiweiß.
0: Ach, sehr gut.
2: Und zu Flaschen und Kästen, das sind dann quasi diese Standarddinger, die fast alle Getränke haben, sodass das auch.
0: Genau.
2: Ist das dann auch tatsächlich so, dass dann quasi, wenn ihr jetzt Flaschen nach München oder sowas schickt, die dann auch da lokal wiederverwendet werden und ihr dafür andere kriegt? Oder funktioniert das System so nicht?
0: Es ist ein bisschen schade. Also wir sind halt einfach sehr noch klein. Und wenn ich könnte, würde ich den ganzen Markt revolutionieren, weil man bräuchte einfach einen sinnvollen Pfandpool, wo die Flaschen vor Ort gespült und wieder sofort wieder benutzt werden. Das gibt es aber nicht. Es gab mal einen Pfandpool, der ist aber eher kleiner geworden als größer. Du kannst so bestimmte Flaschen mischen, also wir haben halt deswegen auch diese ganz stinknormale Longneck-Flasche, nennt sich die. Die können dann so einfach spülen, Etikett ab und dann wieder befüllen und alle Menschen, die benutzen, da kann die einfach im Umkreis bleiben. Es ist sehr schwierig bei so Sondergrößen, die werden wirklich dann wieder komplett durch die ganze Republik gekarrt, um genau in ihrer eigenen Anlage dann gespült und gewaschen zu werden und wieder neu befüllt. Also je mehr man so ein Standardprodukt nimmt, desto besser ist eigentlich die CO2-Bilanz.
1: Was nicht bio sein kann, ist die Cola-Bestand.
0: Die Phosphorsäure. Oder auch Zitronensäure. Also beide Säuren. Also beides, also du kannst bei einer Cola Phosphor- oder Zitronensäure nutzen. Das macht eigentlich keinen großen Unterschied geschmacklich. Aber beides gibt es halt nicht, per se nicht bio. Ich habe jetzt auch nicht, also müssen wir jetzt nochmal so, genau, aber es ist eben die Regularien für Bioprodukte, du darfst eben keine Zitronensäure einsetzen beim Bioprodukt.
1: Ah, okay, das wäre dann, um das Siegel zu erfüllen, aber könntest du die Zitronensäure oder die Phosphorsäure schon biologisch.
0: Du kannst Bio-Zitronensäure kaufen. Genau, aber du kriegst kein offizielles Bio. Das ist bei unserer Mate jetzt jahrelang so gewesen. Die Mate ist eigentlich schon immer Bio, aber die Mate-Bauern, die das in Brasilien produzieren, die waren, wie soll man sagen, die haben so einen Widerstand zum brasilianischen System, die Mate angebaut und haben deswegen auch vom brasilianischen System jetzt keine Bio-Zertifikate bekommen und deswegen dürfen wir da auch nie sagen, dass Bio ist. Das war halt auch schon jahrelang Bio. Genau. Aber wenn du es offiziell machen willst, dann hast du natürlich wieder die Bedingungen. Und das ist bei einer Cola eben zu ganzen Säuren, die darfst du nicht einsetzen. Genau. So, jetzt bin ich ein bisschen lost. Also ich war bei keine Gewinne und transparent. Genau, keine Gewinne. Also bei Premium gibt es keine Investoren oder irgendwelche Ausschüttungen oder die Überschüsse erwirtschaften, damit bestimmte Leute reicher werden, sondern das System der schwarzen Null. Wir kalkulieren eben, was haben wir für laufende Kosten, welche Rechnungen müssen bezahlt werden. Daraufhin ermittelt sich auch der Flaschenpreis. Das sieht man jetzt leider ein bisschen klein, aber es geht halt los mit Wasser, Kohlensäure, dann Zucker, Koffein, Kronkorken. Was kostet das Etikett? Dann geben wir halt immer einen Umweltcent ab. Die Löhne für Buchhaltung, für die Sprecher und so weiter. Also das ist sozusagen die Premium. Also ganz unten Zutaten, dann Abfüller, dann Premium, Großhändler, Händler, Gastronomen, Umsatzsteuer und das ergibt dann eben den Komplettpreis. Dadurch erwirtschaften wir jetzt keine großen Gewinne, sondern das, was es kostet, kostet halt auch die Flasche. Wenn wir dann doch mal mehr verkauft haben und dadurch eben dann mehr auf dem Konto ist des Jahresendes, wird entweder der Lohn erhöht, also wir schütten halt fürs ganze Jahr oder für die letzten 3 Monate oder wie auch immer nachträglich für alle eine bestimmte Menge an Euros pro Stunde mehr aus. Oder wir kaufen Leergut. Das sind so meistens die beiden Varianten, Löhne erhöhen oder Leergut kaufen. Ganz selten gibt es auch mal was anderes, dass wir vielleicht irgendwie ein IT-Projekt haben oder irgendwie, wo wir sagen, da stecken wir jetzt nochmal Geld rein. Aber genau, die Idee ist, am Ende steht die schwarze Null, alles ist bezahlt, aber niemand hat sich jetzt irgendwie groß die Taschen voll gemacht. Transparent, was meinen wir mit transparent? Eben genau das, dass wir genau zeigen, was kostet was, was zahlt die Endkonsumentin für, was steckt dahinter, hinter dem Preis. Wir verkaufen eine Flasche Cola, wenn man so eine Kiste beim Händler kauft, sind das 67 Cent momentan. Und wie bauen die sich auf? Und das versuchen wir auch klar zu kommunizieren. Ja.
2: Das heißt, wenn ich jetzt einen Kiosk hätte und die Cola verkaufen wollte, müsste ich die zu einem bestimmten Preis verkaufen, weil mein Gewinn quasi schon...
0: Nein, das können wir dir nicht vorschreiben, aber wir legen es offen. Das heißt, die Endkonsumenten, die bei dir ankommen, können dir sagen, Alter, warum machst du denn zu 1,70? Du zahlst doch nur 49 Cent. So, und dann müsstest du dich vielleicht dann mal rechtfertigen, wenn wirklich die Leute es nutzen und mit den Informationen wirklich so umgehen. Genau, aber wir können... nicht das vorschreiben. Man hat ja das System der unverbindlichen Preisempfehlung, eben unverbindlich. Wir haben auch so, dass wir sagen, okay, die Kiste halten wir für den Preis für sinnvoll. Aber es ist sehr komplex. Wir haben da jetzt gerade versucht, eine Studie drüber zu machen und hatten uns überlegt, was ist denn dafür nötig, um wirklich eine Preisempfehlung rauszugeben. Und kam dann bei so einer Matrix raus, irgendwie mit 50, 60 Faktoren, die wieder mit 50, 60 anderen im Zusammenhang stellen. Es ist ja die Frage, was ist es denn für ein Endverkaufspunkt? Ist es ein Restaurant mit einer sehr hohen Lademiete? Ist es ein kleiner Kiosk? Ist es ein großer Getränkemarkt? In welcher Stadt ist es? Wie hoch ist die Miete in dieser Stadt? Wie viele Menschen sind dort angestellt? Was haben die für Bedürfnisse? Wie sind die Lieferwege? Etc., etc., etc. Wenn man jetzt wirklich das alles sich anguckt und dann versucht, eine Empfehlung auszusprechen, ist super schwierig. Deswegen sind wir noch nicht so weit, wir hätten da Bock drauf und haben eben diese Studie jetzt auch angefangen, einfach auch um den Endkonsumenten was an die Hand zu geben, dass sie da selbstbewusst auch hingehen können zu dem Händler und sagen können, boah, du machst da irgendwie einen krassen Aufschlag drauf, warum? Aber es ist nicht so einfach. Das heißt, was wir bisher machen, ist eben alles transparent offenlegen und so erstmal zumindest den Raum für ein Gespräch drüber zu ermöglichen. Einheitslohn. Genau, also wir haben Einheitslohn, jeder bekommt den gleichen Stundenlohn, egal ob seit der Gründung dabei oder gestern erst angefangen, egal welches Alter, Geschlecht, Betriebserfahrung, Ausbildung, Stand, alles völlig egal. Aktuell sind 20 Euro die Stunde plus X plus Y und Z, sagen wir so verkürzt. Plus X ist Kinderzuschlag, pro Kind 2 Euro die Stunde mehr. Also eine Person ohne Kinder hätte dann eben 20, ein Kind 22, zwei Kinder 24 und so weiter. Dann Y, wenn es eine Form von Einschränkungen gibt, machen wir auch nochmal 2 Euro die Stunde mehr, weil eben die Idee war, Menschen mit Einschränkungen brauchen irgendwie mehr, haben es also einen aufwendigeren Alltag. Plus Z ist 1,50 Euro für einen Arbeitsplatzzuschlag. Also wenn ich jetzt im Büro sitze und da eine Kaffeemaschine läuft und mein Laptop frisst Strom und der hat eine Abschreibung, und ich brauche Internet und ich brauche vielleicht auch Heizung und so weiter, dann ist nochmal 1,50 Euro die Stunde gedeckelt bei 130 Euro im Monat. Wenn ich jetzt eben unterwegs bin als Sprecherin, brauche ich das alles gerade nicht, dann kann ich natürlich die Fahrkosten einreichen, aber habe nicht den Arbeitsplatzzuschlag. Genau. Genau, nicht weisungsgebunden, sondern selbstständig. Wir diskutieren sehr oft und sehr lange und immer wieder die Rechtsformfrage und wie wir zusammenarbeiten wollen und wie wir diese Augenhöhe wirklich auch bekommen. Also wie schaffen wir, dass es nicht eine Person der Chefin ist und die anderen automatisch dadurch weisungsgebunden. Momentan ist das so, dass wir selbstständig arbeiten, also wir schreiben Rechnungen. Und haben dadurch eben wirklich die Option, auch uns andere Auftraggeber zu suchen oder irgendwie jederzeit zu sagen, ich habe keine Lust mehr und dadurch wird diese Augenhöhe gewahrt. Wir möchten aber eigentlich eine Rechtsform haben, die das ermöglicht, also dass dem Kollektiv das Unternehmen gehört und dort eben eine Gleichwürdigkeit auch gewährleistet ist. Das ist gar nicht so einfach. Also bei einer GmbH lädst du dir eigentlich schon so einen gewissen... Wirtschaftsdruck rein, also dass du eben gewisse Gewinne erzielen musst und die dann auch kennzeichnen musst und so weiter. Eine Genossenschaft finden wir recht bürokratisch und recht komplex. Also wir sind da noch irgendwie nicht wirklich, dass wir das ideal gefunden haben und haben das so lange so gelöst, dass eben diese vier Getränke in drei verschiedenen Rechtsformen sind und wir halt für die unterschiedlichen Rechtsformen dann eben arbeiten und dadurch bisher so ein Konstrukt haben, dass niemand für niemanden weisungsgebunden ist. Ist aber jetzt nicht perfekt. Es gibt aber auch keine perfekte Rechtsform in Deutschland für Kollektive. Also da ist es noch so ein bisschen in Erfindung. Genau, was bedeutet das jetzt für mich persönlich? Persönlich bedeutet das für mich, ich kann meinen Lebensunterhalt bei Premium verdienen. Ich habe Freiheiten, also ich kann die Aufgaben bearbeiten, auf die ich Lust habe, zu der Uhrzeit, in der ich möchte, in dem Umfang, den ich möchte, ohne dass mir jemand sagt, wie genau ich das zu erledigen habe. Ich kann meine eigenen Ideen reinbringen und ich habe so ein Gefühl von Relevanz, weil ich mir einbilde, im Kleinen was bewegen zu können. Wenn ich jetzt die Idee habe, ich möchte eben gewisse Bestandteile an dem Produkt ändern oder bestimmte Messages, sagt man, rüberbringen möchte, dann kann ich das eben ausleben. Genau, ohne Verträge hatte ich vorhin auch schon gesagt, es ist halt nur Hamburger Vertrag, Handschlag. Ja. Dann die Kollektivstruktur. Warum im Kollektiv? Eben weil die Idee ist, dass wirklich jeder mitentscheiden soll, kann, darf, muss. Und dadurch möglichst breites zu öffnen, wurde eben die Form des Kollektivs gewählt. Genau, die vier Getränke. Die Frage ist immer so ein bisschen, oder das ist die Frage, ich glaube, jeder bei Premium hat so eine unterschiedliche Gewichtung. Inwieweit sieht man sich jetzt irgendwie als Getränkeunternehmen oder inwieweit geht eben auch diese Transferaufgabe drin? Für mich persönlich ist das eben so, ich brauche die Getränke, wir brauchen eben dieses alternative Unternehmen, um darüber reden zu können. Also ich muss den Beweis führen, dass es anders geht, um sagen zu können, das geht anders. Wenn ich den Beweis nicht führen würde und das nicht wirklich beweisen könnte, dann könnte ich auch nicht drüber reden. Und dadurch ist eben das Getränke produzieren, herstellen, vermarkten, in die Welt bringen, die Basis, der Grundstock, um dann hinterher zu sagen können, ich möchte gerne aber auch Wirtschaft verändern, ich möchte unsere Gesellschaft in einem kleinen Rahmen verändern, ich möchte andere Formen und ich möchte zeigen, es geht. Genau, jetzt hat mal jemand sozusagen Wirtschaft hacken genannt, also diese Grundidee von My Premium wird einfach sehr, sehr viel falsch gemacht. In jedem BWL-Studiengang wird einem beigebracht, dass vieles, was wir machen, nicht funktioniert. Also man kann zum Beispiel nicht ohne Gewinne eigentlich eine Firma aufziehen. Auch so was, wir haben ja Anti-Mengenrabatt, also die Kleinen bekommen günstigeren Preis als die Großen, um dieses Ungleichgewicht, dass die Großen sowieso es einfacher haben und mehr Menge haben und mehr verdienen, weil sie mehr bewegen können, größere LKWs nehmen können und so weiter, um das auszugleichen. Ohne Verträge, also wir machen noch einiges, wo eben heißt, es geht nicht und beweisen eben, es geht doch und dadurch wurde eben dieser Begriff Wirtschaft hacken geprägt. Genau, die Idee eben, dass wir ökonomisch fair arbeiten möchten, also ohne Gewinnmaximierung, ökologisch, indem wir vor allen Dingen viel reduzieren und optimieren und uns Gedanken machen, wie kann dieses Produkt wirklich maximal ökologisch sein und sozial, also die Arbeit richtet sich nach dem Menschen und nicht der Mensch nach der Arbeit. Diese Grundidee bei Premium immer, der Mensch steht im Vordergrund und die Arbeit muss ich irgendwie drum rum basteln. Also wenn ich gerade nicht mich um mein Kind kümmern muss und nicht irgendwie mich sonst in einer anderen Form mit anderen Inhalten beschäftigen muss, dann passt da die Arbeit rein, dieses Zeitfenster. Und normalerweise ist ja eben, die Arbeit kommt zuerst, es wird dir vorgegeben, von der Uhrzeit bis der Uhrzeit hast du an dem Ort zu sein, in dem Büro, auf dem Stuhl und du musst dein Leben drumherum strecken. Und dein Kind muss eben dann dementsprechend 5 oder 10 Stunden in die Kita, weil die Arbeit gibt das vor. Und bei uns ist die Idee, nee, du guckst dir dein Kind an, ist das ein Kind, das Bock auf Kita hat oder nicht und wie viele Stunden und wenn das dann eben 7 Stunden da ist, dann kannst du 7 Stunden arbeiten oder 6 und wenn das eben anders gerade läuft, dann eben anders und die Arbeit muss sich darum basteln. Genau, ihr macht doch alles falsch, warum seid ihr nicht insolvent, das wird oft gefragt. Ja. Gute Frage, aber es läuft seit jetzt 18 Jahren, muss ich sagen. Vorgestern, nee, stimmt das? Also am 23. war der 18. Geburtstag von Premium, 23. November. Genau, jetzt volljährig. Genau. Soweit erstmal zum Vortragsteil. Ich habe mich schon fast an mein Zeitlimit gehalten. Genau, jetzt ist es 3. Wir haben noch, je nachdem, wie ihr wollt, eine Dreiviertelstunde oder eine ganze Stunde, wenn wir bis vor oder bis 4 machen. Was ist eine Frage?
3: Ja, ich habe noch eine Frage direkt. Ja. Weil wie ist das mit Arbeitsverträgen? Also gibt es die wegen Versicherungen und so weiter?
0: Nee, wir machen überall, da müssen wir jetzt wahrscheinlich bald das Radio ausmachen, wir machen überall so Hacks. Die kann ich dir gerne mal erzählen. Genau, aber es ist nicht so einfach, da gute, soziale, faire Wege zu finden, dass wir sagen, wir möchten die gleichen Vorteile haben oder das gleiche Konstrukt wie woanders Arbeitnehmer und trotzdem so Augenhöhe zu behalten. Da haben wir uns aber über Sachen überlegt. Genau.
4: Wenn ich jetzt bestellen möchte, wo bestellt ihr denn in Hamburg oder kommen die
0: Also in Flensburg ist unser lokaler Händler die Sandfabrik, Wurschel und Chiara in der Sandfabrik Norderstraße. Die haben da ich nenne es mal Wohnprojekt, gibt es eben ein Lager und dort bekommt man die Getränke. Genau. Und die holen sich das direkt vom Abfüller.
5: Mega geil bis jetzt schon mal. Ich habe bisher nur sagenumwobenes um das Premium-Konstrukt gehört. Unter anderem so nach dem Motto, dass nicht jeder Laden, der das gerne möchte, einfach so Premium verkaufen kann. Also nach dem Motto, ich mache jetzt hier Oka-Lounge auf, ich brauche Premium-Getränke für meine Premium-Kunden. Sag mal, liefer mir mal.
0: Also jeder tickt ja wieder so ein bisschen anders und es ist ja immer die Frage, wo jetzt gerade man ist, aber es ist auf jeden Fall klares Nein zu Rassismus, Sexismus, Homophobie und so weiter, also Betriebe, die irgendwie in irgendeiner Form erkennbar in die Richtung sich bewegen, wenn von uns nicht beliefert. Wir gucken halt auch darauf, ob es ökologisch Sinn macht, das heißt, wenn jetzt zum Beispiel jetzt ein Händler anfragt und es gibt aber schon einen Händler in die Region, dann sagen wir, nee, tut uns leid, aber es gibt ja schon den, der da hinfährt. Es macht keinen Sinn, dass ihr jetzt mit 2 LKWs in die gleiche Stadt fahrt. Bitte tut euch irgendwie zusammen und guckt, dass ihr das irgendwie logisch, sinnvoll auf einem vernünftigen Lieferweg, der nachhaltig ist oder genau CO2 intelligent genutzt ist. Also sowas machen wir, versuchen sehr oft, die Grundidee dann doch auch zu wahren und auch zu verteidigen gegenüber irgendwie den Händlern, Lieferanten und Abnehmern der Getränke und auch so ein bisschen immer wieder anzustupsen und zu sagen, guck mal, das ist eigentlich total unlogisch. Ja, das wird zwar so gelebt, aber das macht keinen Sinn. Lass uns doch mal einen anderen Weg finden.
5: Also das hat, ihr habt da so einen Zwischenlieferanten oder Getränkehändler dazwischen in jeder Stadt? Oder nicht ausgeschlossen? Also die Frage ist, wie passiert das, dass man halt auch das Awareness hat und behält, dass jetzt nicht irgendwo verkauft wird oder das Produkt?
0: Also eigentlich ist es ein Job der Sprecher, also die Sprecher, die ja eben vor Ort in ihrer Stadt unterwegs sind, dass die im Auge behalten, so ist das cool, macht das Sinn und irgendwie ist das auch, wird die Gleichwürdigkeit, darauf reduzieren wir es immer gewahrt. Und wenn die dann merken, da geht irgendwas nicht, dann zu reagieren. Es gibt eben ab Abfüller immer einen Händler, der es in eine Region fährt und das ist dann sozusagen der Verteilpunkt wieder für die Gastronomen und Kioske und so weiter in der Region. Und da passen wir eben auch auf, dass sich das eben nicht doppelt, sondern das wirklich sinnvoll bleibt. Du hast auch, oder wir haben halt auch ab und zu mal, zum Beispiel machen wir auch Festivallogistik und dann war man halt da beim LKW und kriegt halt irgendwie rassistische Sprüche mit und dann sagen wir halt auch selber, okay, also stellen die Person zur Rede und sagen, also das bitte nicht und mit uns nicht und wechseln dann eben sonst eben die den Lieferanten. Das ist halt auch, genau, also immer so auf jeder Ebene, wo Premium wirkt oder wo Menschen mit Premium wirken, eben die klare Haltung, was die Gleichwürdigkeit der Menschen widerspricht, wo da gehen wir halt nicht mit. Genau. Nochmal welche?
2: Welche Bar oder
0: Kiosk? Du bekommst uns in, also erstmal eben eine Sandfabrik, aber es ist jetzt ja kein Bar oder Kiosk, denn die ganze Bäckerei, also das, der Laden von Hafermarkt, dann ist es eine 108, also ein Projektraum 108 ist der Kühlschrank. Dann Caramba.
6: Subtilus.
0: Es gibt noch mehr. Du siehst, wie gut ich bin im Marketing.
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1: Klaus-Peter Kühn wurde am 17. Juni 2012 von rechten Jugendlichen zu Tode gequält. Das Opfer war zum Tatzeitpunkt ohne Beschäftigungsverhältnis und an einer Alkoholabhängigkeit erkrankt. Er wohnte in einem Plattenbauviertel in Suhl-Nord und war in der Nachbarschaft als umgänglicher Mensch, der Pfandflaschen sammelte, bekannt. Am Abend des 16. Juni klingelten die drei Täter bei Klaus-Peter Kühn an der Tür und forderten Geld, um sich Alkohol kaufen zu können. Das Opfer gab ihnen 2 Euro und gab an, nicht mehr zu haben. Daraufhin drangen die Rechten in die Wohnung ein und durchsuchten sie. Sie fanden dabei 25 Euro und beschlossen daraufhin, ihr Opfer zu bestrafen. Sie traten und prügelten auf den 59-Jährigen ein, zerschlugen einen Stuhl und Teile einer Schrankwand auf ihm. Anschließend entnahmen sie weitere Wertsachen und gingen mit seinem Handy und dem Schlüsselbund aus der Wohnung, um Alkohol zu kaufen. Als sie nach Mitternacht wiederkamen, demütigten und quälten sie ihr bereits schwer verletztes Opfer weiter. Unter anderem schlugen sie einen Fernseher auf seinen Kopf, ein Täter urinierte auf das Gesicht des Opfers und ein anderer drückte Zigarettenkippen in seiner Nase aus. Dann ließen sie Klaus-Peter Kühn reglos liegen und verschwanden. Der Misshandelte erlitt einen qualvollen und langsamen Tod. Er lag seinen schweren Verletzungen erst am Vormittag des darauffolgenden Tages. Sein Leichnam wurde erst 5 Tage nach der Tat von einem Sozialarbeiter gefunden. Das Landgericht Menningen verurteilte die Brüder Manuel und Christopher K. im Januar 2013 wegen Mordes in Tateinheit mit versuchter besonders schwerer Erpressung. Der Ältere wurde zu 11 Jahren Haft verurteilt, der Jüngere erhielt eine Jugendstrafe von 9 Jahren. Das Verfahren gegen den dritten Angeklagten wurde aufgrund einer schweren Erkrankung vom Hauptverfahren abgetrennt und gesondert verhandelt. Der jüngste Täter fiel bereits wegen Hakenkreuzschmierereien und einer Party am Geburtstag Adolf Hitlers auf. Als das Gericht ihn danach fragte, sagte er, er habe, Zitat, am 20. April immer etwas zu feiern gehabt.
2: Dieser Text stammt aus dem Buch Kein Vergessen, Todesopfer rechter Gewalt in Deutschland nach 1945 von Thomas Bildstein, erschienen im Unrast Verlag.
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0: Holocaust. Das wird sie irgendwas besser machen, wenn wir denen da jetzt helfen, Atomwaffen abzuschießen. Das finde ich richtig schlimm. Oder?
1: Ich dachte, sie hätten da was, aber da kommt offensichtlich immer nur dasselbe.